0: angeblichen Oppositionsführers Alexei Nawalny durch die russische Regierung liest sich wie ein Politkrimi. Er begann im September 2020. Helmer weist auf Widersprüche, Vertuschungen, Behauptungen, Lügen hin. In dem Buch arbeitet er sauber heraus, dass die offiziellen Aussagen den eigenen Untersuchungen widersprechen. Zitat: Die Bedeutung der Haarprobenuntersuchung durch die deutschen Ärzte lag darin begründet, dass sie den Nachweis von Lithium und Benzodiazepinen im Blut und Urin von Nawalny bei seiner Ankunft in Berlin bestätigte. Der bereits zitierte britische Toxikologe fügte hinzu, dass die Konzentrationen der Medikamente in den Haarproben auch Nawalnys Abhängigkeit von diesen Medikamenten bestätigen könnten, lange bevor er in Tomsk ankam und lange vor dem Vorfall mit Novichok. Ohne den tatsächlichen Haaranalysebericht zu sehen, können wir nur vermuten, welche spezifischen Medikamente und Verbindungen im Blut, Urin und Haar vorhanden waren. Im Haar finden sich ausschließlich Verbindungen, die vor dem Angriff eingenommen worden sein müssen. Wenn sich, wie im Berliner Bericht angegeben, diverse Medikamente im Haar befanden, müsste Nawalny als chronischer Drogenabhängiger bezeichnet werden. Dies und die im Berliner Bericht ebenfalls festgestellten multiplen bakteriellen Infektionen dürften einen ausgebildeten Facharzt, der sich die Daten ansieht, vermuten lassen, bei dem Patienten handle es sich um einen heruntergekommenen Obdachlosen mit einem ernsthaften Drogenproblem und psychischen Problemen. Zitat Ende. Medizinische Psychiater und Toxikologen bestätigten, dass die Cocktailkombination von Medikamenten, die Nawalny vor seinem Zusammenbruch am 20. August eingenommen hatte, seine nachfolgenden Symptome und die Ursache seines Zusammenbruchs erklären könnte. Lithium, so der Bericht eines britischen Regierungstoxikologen aus der 40. Kalenderwoche 2021, Zitat, würde bei einem normalen Drogentest nicht nachgewiesen werden und muss aus irgendeinem Grund angezeigt worden sein, damit sie, die Ärzte der Charité, einen speziellen gezielten Test durchführen konnten. Es wäre interessant zu wissen, warum darauf getestet wurde und wie hoch die Blutkonzentration war. Haben die Russen Nawalny wegen einer bipolaren Störung behandelt? Eckhardt wurde gebeten, seine Gründe für die Untersuchung von Nawalny auf Lithium und Benzodiazepine zu erläutern. Zudem wurde er gefragt, welche spezifischen Verbindungen in der von ihm angeordneten Haarprobenuntersuchung am vierten Tag nachgewiesen wurden. Eckhardt weigerte sich zu antworten oder das zu liefern, was die OVCW letzte Woche als glaubwürdige Erklärung bezeichnet hatte. Dem Fallbericht zu Nawalny war ein von Eckhardt und Leindl als ergänzender Anhang bezeichnetes Dokument beigefügt. Dieser mittlerweile gelöschte Anhang umfasste 4 separate Zusammenfassungen klinischer Daten. Zitat Ende. Das mysteriöse Froschgift. Nun schauen wir uns die neuesten Märchen an, die uns für einen Krieg gegen den dämonisierten Feind vorbereiten sollen. In Europa kursieren Berichte, dass Nawalny in russischer Haft durch Froschgift ermordet worden sei. Was war passiert? Großbritannien, Schweden, Frankreich, Deutschland und die Niederlande behaupteten überraschend, der vor 2 Jahren im Gefängnis verstorbene Alexei Nawalny sei an den Giften eines südamerikanischen Pfeilgiftfrosches gestorben. Allerdings schien das nicht mit den USA abgesprochen. Denn der US-Außenminister Rubio spielte den Bericht der Europäer herunter. Nicht ganz unironisch verurteilte die Sprecherin des russischen Außenministeriums, Maria Sacharowa, dies als Täuschungsmanöver, um von den Ermittlungen zu Nord Stream und der Veröffentlichung der Epstein-Dokumente abzulenken. Tatsächlich gilt nach wie vor, dass Putin keinerlei Grund hatte, den politisch vollkommen irrelevanten Nawalny zu töten, aber der Westen jeden Grund hat zu lügen, dass er es möglicherweise tat. Tatsächlich war bekannt, dass Putin vor Nawalnys Tod einem Gefangenenaustausch mit ungenannten russischen Gefangenen im Westen zugestimmt hatte. Darüber hinaus kamen US-Geheimdienste überraschenderweise zu dem Schluss, dass Putin den Tod Nawalnys nicht angeordnet hatte. Es gibt also nicht einmal einen halbwegs glaubwürdigen Grund, Russland für verantwortlich zu halten, doch die Europäer taten es trotzdem. Die russische Botschaft in London erklärte, Zitat, der Zweck dieser Farce ist klar. Die schwindende antirussische Stimmung in westlichen Gesellschaften neu zu entfachen. Wo kein wirklicher Vorwand existiert, wird einfach einer erfunden. Zitat Ende. Der russische Botschafter in Deutschland hingegen glaubt, dass dies in Wirklichkeit dazu dient, Zitat, die Bemühungen um einen direkten Dialog mit Moskau zu untergraben, über den in Europa in letzter Zeit vermehrt gesprochen wurde. Zitat Ende. Nachdem Macrons diplomatischer Berater angeblich Moskau besucht hatte. Korybko weist darauf hin, dass der ständige Vertreter Russlands bei der Organisation für das Verbot chemischer Waffen diese Ansicht zu teilen scheint. Ihm zufolge sei klar, dass ein sinnvoller Dialog mit dem Westen in absehbarer Zeit unmöglich ist. Zitat: Sie haben sich bereits entschieden und sind davon überzeugt, dass unser Land wahllos Menschen mit Polonium, Nowitschok und Froschgift vergiftet und damit gegen alle Normen der Verpflichtungen aus internationalen Verträgen verstößt. Zitat Ende. Verschwiegen werde dabei der größere Kontext der laufenden Gespräche Russlands mit den USA und der Ukraine, die nun von den USA vermittelt werden, sowie die Sabotageversuche der Europäer. Es ist daher wahrscheinlich, dass die jüngsten Behauptungen über die Vergiftung Nawalnys durch Russland dazu dienen, unbedarfte Ermittler von den Ermittlungen zu Nord Stream und der Veröffentlichung der Epstein-Dokumente abzulenken, eine Wiederaufnahme des russisch-europäischen Dialogs zu verhindern und die Gespräche Russlands mit den USA und der Ukraine zu sabotieren. Das Verfolgen all dieser Ziele in diesem heiklen Moment des Ukraine-Konflikts, so Korybko, entspreche der Vorgehensweise der Europäer, insbesondere Großbritanniens, dessen Rolle in diesem Schauspiel nicht unterschätzt werden sollte. Es sei durchaus möglich, dass es sich in erster Linie um eine britische Provokation handelt, der sich mehrere westeuropäische Partner anschlossen, um dieser jüngsten Behauptung Glaubwürdigkeit zu verleihen. Überraschend sei allerdings, dass Frankreich sich beteiligte, nachdem Macrons diplomatischer Berater Berichten zufolge erst kürzlich Moskau besucht hatte. Eine Erklärung wäre, dass Frankreich ein doppeltes Spiel spielt, indem es sich als Stimme Westeuropas und Kanal für die Annäherung Russlands präsentiert und so sein Ansehen steigert, während es letztlich in Wirklichkeit heuchlerisch handelt. Deshalb habe es sich dieser britischen Provokation angeschlossen. Was ist da in Vorbereitung? Immer wenn man glaubt, noch unglaubwürdiger können Aussagen von Regierungen nun wirklich nicht sein, kommt ein neues Highlight. Das ist nicht mehr lustig, das beginnt beängstigend zu werden. Besonders wenn man dann solche Meldungen liest, Zitat: Bundeskanzler Friedrich Merz dringt auf erste konkrete Schritte zum Aufbau eines europäischen Nuklearschirms noch in diesem Jahr. Dazu habe man bereits vertrauliche Gespräche mit Frankreich eingeleitet, teilt Merz in einem Namensbeitrag in der US-Zeitschrift Foreign Affairs mit. Frankreich hatte zuvor eine enge Kooperation seiner Atomstreitkräfte mit Großbritannien initiiert. Es bietet zudem seit Jahren an, seinen Nuklearschirm auf die gesamte EU auszuweiten, was bisher jedoch daran gescheitert ist, dass Deutschland Mitbestimmung über Frankreichs Atomwaffen und über ihren etwaigen Einsatz verlangt. In der aktuell zum wiederholten Mal anschwellenden Debatte wird erneut auch über eine mögliche deutsche Bombe diskutiert. Diese sei allerdings mit gewaltigem Aufwand und mit immensen Kosten verbunden, heißt es. Beschleunigt worden ist die Debatte durch eine neue Studie der Münchner Sicherheitskonferenz, die 5 Optionen für eine europäische Abschreckung gegen Nuklearmächte diskutiert. Zumindest übergangsweise sei man dabei auf den US-Atomschirm angewiesen. Die Option, energisch auf nukleare Abrüstung zu setzen, wird nicht ernsthaft in Betracht gezogen. Zitat Ende. Der letzte Satz beweist, dass hier bewusst gegen den Atomwaffensperrvertrag verstoßen wird. Denn dieser sieht vor, dass die Atommächte aktiv an der Abrüstung und der letztendlichen Abschaffung von Kernwaffen mitwirken. Stattdessen wird modernisiert, erweitert, vergrößert und immer mehr Länder wollen Kernwaffen haben. Denn offensichtlich benutzen die großen Atomstaaten solche, um Nicht-Atomstaaten zu bedrohen und zu erpressen, was ebenfalls ausdrücklich durch den NPT ausgeschlossen sein sollte. Neokolonialismus oder Imperialismus? Man fragt sich angesichts von Reden während der Münchner Kriegskonferenz, denn um Frieden geht es längst nicht mehr, ernsthaft, ob der Westen glaubt, alte Herrlichkeit durch eine Renaissance von Kolonialismus wiederherstellen zu können, oder ob es ganz einfach der verzweifelte Versuch von Imperialisten ist, die aufstrebenden neuen Mächte nicht so mächtig werden zu lassen, dass sie selbst nur noch Gleiche unter Gleichen sind. Wenn noch irgendjemand nicht verstand, dass der Versuch nach dem Zweiten Weltkrieg endgültig gescheitert ist, die Weltordnung auf Verträgen und Gesetzen aufzubauen, statt auf Macht und Stärke, der sollte spätestens seit diesen Reden begreifen, dass wir gesellschaftlich die Geschichte mal wieder ein paar hundert Jahre zurückdrehen. Gaza, Venezuela, Iran, Grönland und so weiter, im Ausland, Sanktionen gegen Autoren, Verbote, Zensur und Verleumdungen im Inland sind die Beweise dafür, dass die nächsten Jahre durch Gewalt geprägt sein werden, nicht durch Kooperation, Verträge und Gesetze. Hoffen wir, dass diese Phase nicht wieder in einer dieser Katastrophen endet, nach denen dann alle sagen, nie wieder.
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1: Senioren als Reservisten. FAZ spricht von einer konsequenten Idee. Übersetzungsservice, auch Alte an die Front. Ein Kommentar von Markus Klöckner. Reservisten bis 70 Jahre, eine konsequente Idee. Heißt es in der FAZ kommentierend zu dem politischen Vorstoß, wonach die Altersgrenze der Reservisten von 65 auf 70 Jahre angehoben werden soll. Die FAZ kommentiert nun, fern von Kritik, letztlich im Sinne des politischen Großprojekts Kriegstüchtigkeit und verschleiernd noch dazu. Nicht auch Senioren sind wehrtauglich, wie die Überschrift lautet, sollte es heißen, sondern auch Senioren sind kriegstauglich. Denn ein Land, das kriegstüchtig werden will, braucht auch kriegstüchtige Senioren. Darauf läuft es am langen Ende hinaus. Wer heute noch als 70-Jähriger bei der Bundeswehr im Büro arbeiten kann, von dem wird, wenn es hart auf hart kommt, auch verlangt, ein Gewehr in die Hand zu nehmen. Gesetzt heißt konsequente Idee, auch Alte an die Front. Eine konsequente Idee nennt der FAZ-Redakteur Jasper von Altenbockum die Idee des Vorsitzenden des Reservistenverbandes, die Altersgrenze der Reservisten von 65 auf 70 Jahre anzuheben. Wer meint, die Aussage, eine konsequente Idee sei mit einer ordentlichen Portion Ironie gepfeffert, sieht sich schnell eines Besseren belehrt. Zeiten, in denen Journalisten großer Medien der vorherrschenden Politik mit bissigen und zugleich tiefgründigen Kommentierungen den Marsch blasen, sind lange vorbei. Egal wie absurd politische Weichenstellungen auch sind, egal wie sinnbrüchig die politischen Vorhaben sind, egal wie weit die Politik die Grundrechte abrasiert. Wo die Regierungspolitik ist, finden sich immer große Medien, die gewehrparat stehen. Ob es um Insekten in der Nahrung geht, ob es darum geht, dass alte und kranke Menschen aufgrund einer Virussituation alleine in Heimen und Krankenhäusern jämmerlich verenden müssen, ob es um sinnwidrige Ausgangsbeschränkungen geht, ob es um, man halte sich diesen Begriff immer wieder genau vor Augen, Kriegstüchtigkeit geht, ob es um dies und das und jenes und auch noch die Anhebung des Reservistenalters geht, immer. Und zwar wirklich immer finden sich Journalisten, die den Zement für den politischen Wahnsinn liefern. Jetzt also Beifall für 70-jährige Reservisten. Verknüpft auch noch mit der Rentenfrage. Messerscharf schließt Altenbockum darauf, dass, wenn Reservisten bis 70 ihren Dienst leisten, die Bürger doch auch bis 70 ihren Beruf ausüben könnten. An dieser Stelle findet sich keine Ironie. Der Mann meint das ernst. Eine Anhebung des Rentenalters auf 70 wäre, nicht nur aus Gründen der Wehrhaftigkeit, eine überfällige Entscheidung, heißt es. Jede Wette. Wenn morgen ein Politiker das Rentenalter auf 100 erhöhen will, dann werden Journalisten ihm zur Seite stehen und erklärend, nicht erklärend begründen, warum ein solcher Schritt eine gute Idee und darüber hinaus auch noch unabdingbar ist. Dass der FAZ-Kommentar die Überschrift trägt, auch Senioren sind wehrtauglich, entbehrt nicht einer gewissen Komik, die der Gesamtabsurdität Rechnung trägt. Für den Gedanken, dass es keinen vernünftigen Grund weder für eine Wehrtauglichkeit von Senioren noch überhaupt einen für die Politik der Aufrüstung, Konfrontation und Kriegstüchtigkeit gibt, ist in dem Sinnareal des FAZ-Kommentar kein Platz. Überhaupt, wenn wir schon von Konsequenz sprechen, dann müsste die Überschrift lauten, auch Senioren sind kriegstauglich. Denn ein Land, das kriegstüchtig werden will, braucht auch kriegstaugliche Senioren. Was soll dieses Sugarcoating, dieses Verschleiern und Beschönigen durch den Begriff wehrtauglich? Heute mag es erstmal nur darum gehen, dass ein Senior als Reservist im Büro der Bundeswehr sitzt. Aber was ist morgen? Was ist im Kriegsfall? Was ist, wenn es wirklich hart auf hart kommt? Gesetze, Alter, hin oder her. Die Annahme, dass der Staat dann von jedem, der noch halbwegs gerade auf einem Stuhl bei der Truppe sitzen kann, erwartet, auch ein Gewehr zur Hand zu nehmen, ist nicht abwegig. Immerhin an einer Stelle kommt die Wahrheit in dem FAZ-Kommentar doch zutage. Auch wenn Alte vielleicht nicht als Infanteristen eingesetzt werden könnten, aber die moderne Kriegsführung bietet genug andere Möglichkeiten, findet Altenbockum. Kriegsführung. Jetzt endlich ist die FAZ beim Punkt. Es geht um Krieg. Soll Omi noch vom Stuhl aus schnell eine Drohne in ein Ziel lenken und auf ihren letzten Tagen eine Massenmörderin werden?
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1: Was wollen wir trinken, 7 Tage lang? 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
2: Schafft die Oligarchie mit Social Impact Investitionen, Natural Asset Companies, Debt for Nature Swaps und Zahlungen für Ökosystemleistungen neue Finanzinstrumente, die uns Menschen und den vollen wirtschaftlichen Wert der Natur zu handelbaren Finanzströmen machen. Ein Standpunkt von Tom Oliver Regenauer. In einem von der Stanford-Universität gelöschten Interview sagte Eric Schmidt, ehemaliger CEO von Google, im August 2024, dass wir keine Ahnung hätten, was da auf uns zukommt. Denn der Kapitalismus werde die künstliche Intelligenz, KI, nicht überleben, so Schmidt. Und es zeichnet sich immer deutlicher ab, dass er damit recht hatte. Denn die sozioökonomischen Strukturen bröckeln. Vorangeht wie so oft Amerika. Im Oktober 2025 gab Amazon, zweitgrößter Arbeitgeber der Vereinigten Staaten, bekannt, dass der Abbau von 30.000 Arbeitsplätzen anstehe. IBM will 12.000 Mitarbeiter entlassen, UPS 48.000, 34.000 davon in der Logistik und 14.000 in der Verwaltung. Der Ölgigant ConocoPhillips wird weltweit bis zu 25% seiner Stellen abbauen. General Motors kürzt 3.000, Paramount 2.600, Target 1.800, Verizon 13.000, Lufthansa 4.000, Nestlé 16.000, Novo Nordisk 9.000, Intel 24.500 und Microsoft 9.000 Stellen, etc. Reuters meldet am 6. November 2025, dass die Anzahl von Entlassungen in den USA längst die Höchstmarken der letzten 20 Jahre übersteigt. CBS News verkündet am gleichen Tag, dass US-Arbeitgeber allein im Oktober 2025 stolze 1,1 Millionen Kündigungen aussprachen. Eine Steigerung von 65% gegenüber dem Vorjahr. Die offiziellen Zahlen des amerikanischen BLS, Bureau of Labor Statistics, vom 20. November zeigen, dass sich dieser Trend fortsetzen dürfte. Auch im von Insolvenzbeben heimgesuchten Deutschland steuert man nach Angaben der Tagesschau vom 13. Oktober 2025 auf einen unrühmlichen Pleiterekord zu. Gleiches gilt für das krisengeschüttelte Österreich, wo man laut den Wirtschaftsnachrichten derzeit 30 Insolvenzen pro Tag zählt. Und im Rest der Welt sieht es nicht besser aus, denn die sozioökonomischen Folgen der 4. industriellen Revolution kommen im Alltag an. Das scheint auch der Investment-Ikone Warren Buffett aufgefallen zu sein. Dessen Unternehmen Berkshire Hathaway sitzt nach massiven Verkäufen großer Aktienpakete von unter anderem Apple und Bank of America mittlerweile nämlich auf fast 400 Milliarden Cash. Ein Rekordwert. Womit Buffett gegen seine lebenslange Maxime verstößt, möglichst wenig liquide Mittel vorzuhalten. Dass er nun das Gegenteil tut, könnte implizieren, dass er Barreserven anlegt, um zuschlagen zu können, wenn sich Chancen auftun. Wenn Blut auf den Straßen fließt. So fragen Finanzanalysten dieser Tage nicht zu Unrecht, ob es Zeit sei, in Panik zu verfallen. Nur ein einziger Sektor, von der Rüstungsindustrie mal abgesehen, scheint derzeit von Aufbruchstimmung beflügelt, die KI-Branche. So stellen 4 Autoren des Internationalen Währungsfonds IWF in dessen Blog am 20. November 2025 in Aussicht, dass Europa von der Dividende des KI-Wachstums profitieren könne. Im gleichen Fahrwasser bewegt sich das Weiße Haus, das am 24. November 2025 die Genesis-Mission lanciert, ein Programm, das den USA globale Dominanz in Sachen KI sichern soll. Im besagten Edikt liest man unter anderem, Zitat: Die Genesis-Mission entwickelt eine integrierte KI-Plattform, die die weltweit größte Sammlung wissenschaftlicher Datensätze des Bundes, entstanden durch jahrzehntelange Investitionen des Bundes, nutzt, um wissenschaftliche Grundlagenmodelle zu trainieren und KI-Systeme zu erstellen. Diese Systeme dienen dem Testen neuer Hypothesen, der Automatisierung von Forschungsabläufen und der Beschleunigung wissenschaftlicher Durchbrüche. Die Genesis-Mission bündelt die Forschungs- und Entwicklungsressourcen der USA, die Die Zusammenarbeit herausragender amerikanischer Wissenschaftler, darunter auch jener in unseren nationalen Laboratorien mit wegweisenden amerikanischen Unternehmen, weltbekannten Universitäten sowie bestehender Forschungsinfrastruktur, Datenrepositorien, Produktionsanlagen und Einrichtungen der nationalen Sicherheit, um die Entwicklung und Anwendung von KI deutlich zu beschleunigen. Zitat Ende. Klingt irgendwie nach Fortschritt und Wachstum. Doch der Schein trügt, denn bei genauerer Betrachtung basiert der Boom der Branche vor allem auf einem Money Loop, also darauf, dass sich die betreffenden Konzerne gegenseitig Milliardenbeträge zuschanzen. Milliarden, deren Herkunft ebenso schleierhaft bleibt wie deren Verwendung. Mit Nachfrage, Wertschöpfung, Produktionskapazitäten oder organischem Wachstum hat der Erfolg dieser Industrie nämlich nichts zu tun. Eine Analyse von Bloomberg, die am 8. Oktober 2025 veröffentlicht wurde, zeigt, wie das Netzwerk hinter dem trügerischen Boom agiert. OpenAI kauft GPUs, Graphics Processing Units, von Nvidia. Nvidia investiert im Gegenzug Milliarden in OpenAI. Oracle vermietet Nvidias Chips an OpenAI, während OpenAI 6 Gigawatt an AMD-Chips nutzt und im Gegenzug 160 Millionen Aktienoptionen von AMD erhält. Zwischendurch manipuliert Larry Ellison mal wieder kurz den Preis der Oracle-Aktien und sorgt für einen 40-prozentigen Preisanstieg, um Elon Musk für einen kurzen Moment als reichster Mann der Welt zu überholen. So finanziert jeder jeden, bis alles wieder in sich zusammenbricht, wie die Oracle-Aktie. Weil mittlerweile den meisten zusammenbricht, wie die Oracle-Aktie. Weil mittlerweile den meisten Marktteilnehmern klar ist, dass es sich beim KI-Boom um eine riesige

DARPA finanziert wurde, Google, Facebook und Oracle von der CIA unter anderem, um uns mit Google Maps auszuspionieren, und die PayPal-Mafia gemäß The Economist Ende 2024 Amerikas Regierung übernommen hat, ist naheliegend, dass auch die von den PayPal-Mafiosi dominierte KI-Branche anderen Zwecken dient als angenommen. Immerhin berichtete The Intercept bereits am 14. April 2016, dass US-Geheimdienste in 38 Unternehmen investierten, die unsere Daten auf Social-Media-Plattformen sammeln. Und genau darum geht es bei KI, den größten Datenklau der Geschichte. So basiert natürlich auch Mission Genesis auf den durch digitale Raubzüge entstandenen Datenpools von Google, Microsoft, Oracle, OpenAI, Palantir und xAI. Datenpools, die von Elon Musks Doge per KI und auf verfassungswidrige bis kriminelle Weise mit den Daten von US-Bundesbehörden kombiniert wurden. Denn genau das war die Kernaufgabe von Doge. Warum sonst hätte man diese Abteilung still und heimlich und ganze 8 Monate vor Ablauf ihres Mandats am 24. November auflösen sollen, obwohl sie keines ihrer offiziellen Ziele erreicht hat? Weil die von Doge konsolidierten Daten nötig sind, um die KI auf das zu trainieren, was längst begonnen hat. Larry Fink, CEO von BlackRock, erklärte bei CNBC am 14. Oktober 2025 nicht umsonst, dass die Tokenisierung aller Vermögenswerte bereits läuft. Laut McKinsey steht Tokenisierung für die Umwandlung eines realen Vermögenswerts in ein digitales Äquivalent. Wer jedoch davon ausgeht, bei diesen realen Vermögenswerten handelt es sich um Edelmetalle, Immobilien, Maschinen, Unternehmensbeteiligung oder andere Sachanlagen, irrt. Denn das Finanzsystem rekalibriert sich. Weil es längst bankrott ist und der unkontrollierte Kollaps nur durch die Entwicklung neuer Vermögenswerte abzufangen ist. Einer dieser neuen Vermögenswerte ist digitales Geld, Stablecoins und Kryptowährungen, die aus dem Nichts zu schaffen sind und marode Staatshaushalte aufpolieren sollen. Ein anderer ist der Homo sapiens selbst, der künftig über einen Token, nämlich die digitale Identität, EID auf der Blockchain, dem digitalen Buchhaltungssystem, abgebildet und bewertet werden kann. Ein Schaubild der Weltbank visualisiert unter dem Label inklusive digitale Finanzdienstleistungen, welche Fortschritte diesbezüglich bereits erzielt wurden. Und dass laut regionaler Daten noch immer 1,3 Milliarden Menschen auf dieser Welt kein Bankkonto haben. Eine Lücke, die die Weltbank zeitnah zu schließen gedenkt, indem sie Banking mittels EID, Smartphone und globaler Satellitennetzwerke vorantreibt. Ist jedem Menschen eine solche EID, auch Single Sign-On, SSO genannt, zugeordnet, ist die korrespondierende Nummer nichts anderes als das digitale Äquivalent eines Vermögenswertes, denn von jedem Menschen wird arbeitnehmerische Produktivität erwartet, die zu Einnahmen, Ausgaben, Umsätzen, Krediten, Zins- und Steuerzahlungen führt. Zu finanziell messbaren und prognostizierbaren Größen, die zu Spekulation und Handel genutzt werden können, genau wie bei Aktien. Wer das für Zukunftsmusik hält, sollte sich dringend mit dem Thema EdTech, Education Technology, zu Deutsch Ausbildungstechnologie, befassen. Denn was Schulkindern heute auf PCs und Tablets als Lernsoftware angeboten wird, ist nicht weniger Datenkrake und Social Engineering Werkzeug als jede Social Media Plattform. Ein empfehlenswerter Vortrag von Professor Dr. Dr. Manfred Spitzer aus dem Jahr 2019, Titel Von der digitalen Demenz zur Smartphone-Pandemie, machte schon damals deutlich, dass die Nutzung von Smartphones und Tablets speziell dem Gehirn von Kindern massiven Schaden zufügt. Doch all die Warnungen verhalten ungehört. Lernen am Bildschirm unter Verwendung gleichgeschalteter UNESCO-Lehrpläne ist heute die Norm. Und das Smartphone leider auch. Qualifiziert sich der von Big Tech und überstaatlicher Indoktrination kognitiv korrumpierte Nachwuchs dennoch für ein Studium, bieten Plattformen wie FutureLearn digitale Kurse, E-Learning, renommierter Universitäten für 25 US-Dollar monatlich an, zeitweise ein echter Hype, vor allem in den ärmeren Regionen Südamerikas, und suggerieren mit wohlklingenden Namen wie Cambridge University oder Harvard, dass einsames Lernen am Bildschirm Bildung vermittelt, mit der Karriere zu machen ist. Doch wieder trügt der Schein, denn diverse Studien, ob bei Springer, Frontiers, NIH, PubMed Central oder der Open University UK, belegen, dass zwischen 70% und 87% der Online-Studenten nach kurzer Zeit hinschmeißen. Wenigstens das scheint sich herumgesprochen zu haben. Am 16. April 2025 berichtete das Forbes Magazine nämlich, dass sich immer weniger Studenten für Online-Kurse registrieren. Der digital-finanzielle Komplex ist allerdings schon weiter. Wie Donald Trumps Executive Order 14191 vom 29. Januar 2025 und Executive Order 14277 vom 23. April 2025 belegen, ist die Weiterentwicklung von KI-gestützter Bildung für die amerikanische Jugend Kernelement des künftigen Bildungssystems. In diesem Lichte betrachtet sind auch Trumps Bemühungen, das Bildungsministerium abzuschaffen, nur folgerichtig, denn sie erscheinen dezentralisierend, während die nationalstaatliche Zentralisierung

0: von Bildung einfach durch die digital-finanzielle, supranationale Zentralisierung von Bildung abgelöst wird. Der Investigativjournalist John Klützek schreibt dazu am 13. Februar 2025 bei Unlimited Hangout, Zitat: Mit Trumps Sieg ist der Weg frei für die in Project 2025 vorgeschlagene Ausweitung der Privatisierung des Schulwesens. Die Autorisierung von Bildungsagenturen, ESAs, zur Verteilung von ESEA-Mitteln und die Subventionierung von Stipendienorganisationen, SGOs, mit Steuergutschriften des Bundes. Trump hat diese Chance genutzt, indem er einen runden Tisch zur nationalen Schulwahlwoche einberief. Dort empfing er republikanische Gouverneure und erklärte ihnen, wie sie die durch seine neue Verordnung angekündigten Schulwahlzuschüsse optimal nutzen können. Zitat Ende. Indem Zuständigkeiten des aufgelösten Bildungsministeriums an das von Robert F. Kennedy geleitete HHS, Department of Health and Human Services und andere Institutionen im Gesundheitswesen verteilt werden, rückt man das Thema Bildung in die Nähe von Mental Health, mentaler Gesundheit. Um diese sicherzustellen und Lernerfolge messen zu können, sollen permanent Daten erhoben werden. Meint, Schulkinder werden überwacht, durchgehend. Notenspiegel, Leistungsfähigkeit, Aufmerksamkeitsspanne, Stressresistenz, Wohlverhalten, Rhetorik, soziale Interaktion. Alles. Über die gesammelten Daten lassen sich psychologische Profile erstellen und Prognosen, wie ein Kind sich in der Schule entwickeln bzw. welchen Karriereweg es einschlagen wird. Basierend auf diesen Prognosen sollen Kinder gezielt gefördert und Schulabgängern Stipendien, Zuschüsse und Steuervergünstigungen zuteil werden oder eben nicht. Solche Vorschläge wurden bereits im von konservativen Kreisen veröffentlichten Project 2025 gemacht und fanden Niederschlag im Family Friendly Schools Act, der am 6. November 2019 von Kamala Harris vorgestellt wurde. Doch was zunächst nach maßgeschneiderter Bildung und individueller Förderung klingen mag, entpuppt sich rasch als trojanisches Pferd. Denn das zu einer Einheit verschmelzende Quartett aus Bildung, Gesundheitswesen, KI-Kartell und Finanzbranche legt mit diesen Entwicklungen nicht den Grundstein für eine bessere Bildung nachwachsender Generationen, sondern das Fundament für Social Impact Investing. Für Investitionen mit sozialer Wirkung. Einen finanziellen Eckpfeiler der digitalen öffentlichen Infrastruktur für digitale Regierungen, wie sie die OECD bereits in ihrem gleichnamigen Papier vom 12. Dezember 2024 beschrieb. Social Finance und Social Impact Investitionen bedeuten, der mittels EID tokenisierte Mensch wird zur Anlageklasse, zum Vermögenswert, ein Spekulationsobjekt. Denn künftig dienen Bildungs- und Karrierewege als handelbarer Wert. Investoren können dabei auf positive Entwicklungen wetten oder auf das Gegenteil, auf Überflieger und Versager. Kinder als Call- und Put-Optionen, wie bei einer Aktie. Im Zentrum stehen dabei finanzielle Konstrukte wie der Educational Savings Account, ESA, ein spezielles Konto, über das in den USA Bildungskosten und Zuschüsse abgewickelt werden. John Klützek erklärt diesbezüglich, Zitat: Auf Grundlage dieser Bestimmungen könnten solche ESA-Stipendien nicht nur zur Subventionierung von Privatschulen, sondern auch von Big-Tech-Konzernen verwendet werden. Und zwar durch den Kauf von Ad-Tech-Produkten. Diese Produkte sind integraler Bestandteil des allgegenwärtigen Data Mining und der omnipräsenten KI, die für die Entwicklung der Sozialkreditökonomie der vierten industriellen Revolution unerlässlich sind. Zitat Ende. So könnten Gelder aus den ESA-Konten genutzt werden, um Lehrmittel für adaptives Lernen zu finanzieren. Beispiel Newton, ein von Peter Thiel finanziertes Unternehmen für KI-Unterricht, Brightspace Leap oder Dreambox schlagen in die gleiche Kerbe. All diesen Anwendungen gemeinsam. Sie speichern die Nutzungsdaten der Schüler, deren Stimme und das mit der Kamera aufgenommene Bildmaterial und kartografieren die kognitive Verhaltenspsychometrie. Ergänzend dazu sollen Wearables wie HeartMath, BrainCo und AdSearch die sozioemotionale Biometrie des Nachwuchses erfassen. Das von der EU finanzierte Projekt Cyclops arbeitet derweil als Teil der Common European Data Spaces, Zielsetzung Aufbau eines einheitlichen Datenmarkts, daran, die im Hintergrund operierende KI weiterzuentwickeln. Kontrolliertes Vokabular, Taxonomie, Thesauren, Wissensrepräsentation und Argumentation, Verarbeitung natürlicher Sprache, LLMs, Large Language Models etc. Das nächste Arbeitstreffen von Cyclops findet vom 12. bis 14. Januar 2026 in Bozen, Südtirol statt. Es dürfte nicht lange dauern, bis digitale Nachhilfelehrer wie Khan Migo die erhobenen Daten auch in der EU vermarkten und missbrauchen. Ganz im Sinne der herrschenden Oligarchie, die sich des Bildungswesens zur Durchsetzung ihrer Ziele schon vor über einem Jahrhundert bemächtigt hat. Mit der vierten industriellen Revolution wird das Humankapital nun aber schon in jungen Jahren bewährt und berechenbar und kann als Human Capital Performance Bond oder Social Impact Bond an den Blockchain-Märkten der nahen Zukunft gehandelt werden. So wird Konformität zur Währung. In finaler Ausprägung entspricht das also nicht nur einem Sozialkreditsystem, sondern einem soziofinanziellen Markt, an dem die Ware Mensch je nach Performance Rendite verspricht oder abgestoßen werden muss. So ist an dieser Stelle jedem, der Kinder hat, zu empfehlen, die Texte von John Klützek oder dessen Buch School World Order zu studieren, um diese Entwicklungen im Frühstadium boykottieren und den Nachwuchs davor schützen zu können. Dieses Schicksal erwartet allerdings nicht nur den Homo sapiens. Folgt man den Ausführungen eines im September 2025 publizierten Insight Reports des Weltwirtschaftsforums WEF, Titel Finanzlösungen für die Natur, Wege zu Erträgen und Ergebnissen und den eingangs erwähnten Statements eines Larry Fink, ist bald auch jeder Baum, jede Wiese, jeder Hektar Brachfläche, jeder Fluss, jede Seemeile Ozean und jeder Kubikmeter Luft ein handelbarer Token. Die WEF-Strategen ebnen den Weg für die finalen Schritte hin zum Biofeudalismus, dessen lange Geschichte ich anhand des 30x30 Biodiversitätsziels der Vereinten Nationen UN im Oktober 2024 beschrieben habe. Das erklärte Ziel dieser Agenda ist die vollständige Monetarisierung und Privatisierung der globalen Gemeingüter und die Schaffung des größten Marktes aller Zeiten. Mit den neuen Assets, einer tokenisierten Umwelt, ließe sich auch die nicht mehr tilgbare Staatsverschuldung nivellieren. Das erfährt man in ungewohnter Offenheit schon auf Seite 3 des Insight Reports, wo 10 Lösungen zusammengefasst werden, die die Natur am Kapitalmarkt Mainstream werden lassen. Während sich die ersten 5 mit Anleihen und Krediten am Nachhaltigkeitsmarkt befassen, also Finanzinstrumenten, die schon seit Jahren diskutiert werden, bestätigt die zweite Hälfte der Liste nun, was Kritiker seit langem befürchten. Lesen Sie selbst. Zitat. 5. Impact Fonds. Fonds, die in Naturschutz investieren und dabei oft höhere Risiken oder längere Renditezeiten in Kauf nehmen. Für eine Ausweitung benötigen sie eine stärkere Pipeline investierbarer Projekte und eine bessere Governance. 6. Natural Asset Companies, NACs. Börsennotierte und private Unternehmen, die den vollen wirtschaftlichen Wert der Natur über Eigenkapitalmodelle in Finanzströme umwandeln. NACs bergen erhebliches Potenzial, benötigen aber mehr Transaktionen zur Preisfindung und replizierbare Investitionsmodelle. 7. Umweltzertifikate. Handelbare Zertifikate für nachgewiesene Umweltvorteile, die auf Compliance oder freiwilligen Märkten verwendet werden. Für eine Ausweitung sind Integritätsprinzipien, einheitliche Standards und ein stärkeres Engagement der lokalen Gemeinschaften erforderlich. 8. Debt for Nature Swaps, DNS. Mechanismen zur Umstrukturierung von Staatsschulden im Austausch gegen Verpflichtungen zum Naturschutz oder zur Wiederherstellung natürlicher Landschaften. Investitionsfähige Komponenten umfassen Anleihen und Darlehen. DNS benötigen eine bessere Governance und Standardisierung sowie eine erweiterte Pipeline an förderfähigen Krediten zur Finanzierung von Naturschutzprojekten. 9. Zahlungen für Ökosystemleistungen, PES. Verträge, die Naturschutzmaßnahmen für spezifische Ökosystemleistungen belohnen und vom öffentlichen Sektor getragen werden. Programme des privaten Sektors erfordern längere Verträge, Aggregation und Integration der Lieferkette, um ausgebaut zu werden. 10. Interne Umweltbepreisung, INP. Freiwillige Schattenpreise oder gebührenbasierte Instrumente, um umweltfreundliches Verhalten in Unternehmen oder über Anlageportfolios hinweg zu fördern. Ähnlich der internen CO2-Bepreisung, ICP. Zitat Ende. Zusammengefasst, die Impact-Fonds investieren direkt oder indirekt in NACs. Diese Natural Asset Companies, ein von der Rockefeller Foundation entwickeltes Geschäftsmodell, verwandeln natürliche Ressourcen wie Wälder in mobilisierbare Werte. Diese aus dem globalen Gemeingut geschöpften Werte werden zusammen mit Umweltzertifikaten, deren Schaffung auf Konformitätsprinzipien basiert, auf den Markt geworfen. Dort treffen sie auf die DNS, ein Finanzierungsinstrument, das Staatsschulden absorbiert, wenn der Staat im Gegenzug rigorosere Klimaschutzmaßnahmen umsetzt. Diese wiederum werden über PES abgewickelt, über Verträge mit Natural Asset Companies oder entsprechend zertifizierten Unternehmen, welche vom öffentlichen Sektor, also dem Steuerzahler, für Ökosystemleistungen belohnt werden. Und wenn die beteiligten Unternehmen Bilanzen oder Börsenwerte manipulieren wollen oder müssen, dann bedienen sie sich der INP, die über fiktive interne Kosten und Schattenpreise Gelder auf unternehmensinternen Fonds bündelt, damit man diese in den Nachhaltigkeitsmarkt investieren und die sich verschärfende Regulierung bezahlen kann. Sprich, die Großkonzerne und Vermögensverwalter finanzieren sich gegenseitig und schaffen sich finanzielle Polster. Der Mittelstand geht derweil an den Kosten zugrunde, der Steuerzahler zahlt und der Staat kann seine Schulden bei den von Vermögensverwaltern beherrschten Banken durch immer drakonischere Klimaschutzmaßnahmen umstrukturieren. Analog zur KI-Bubble, mit der die Oligarchie uns Daten klaut, um diese zu vermarkten und gegen uns einzusetzen, werden die gleichen Zirkel nun also den vollen wirtschaftlichen Wert der Natur in Finanzströme umwandeln, um uns für dessen Nutzung bezahlen zu lassen oder uns davon auszuschließen. Dieser Beitrag erschien zuerst auf dem Blog regenauer.press.
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1: Vom Bürgerwohl zum Politikspiel. Der wahre Grund für die Rentenkrise. Ein Kommentar von Janine Beicht. Die Inszenierung des Narrativs demografischer Wandel. Es ist bequem, den demografischen Wandel als Ausrede für das drohende Rentendesaster vorzuschieben. Doch was sich als natürliche Entwicklung verkauft, ist in Wahrheit das Ergebnis jahrzehntelanger politischer Fehlsteuerung. Den Verantwortlichen der letzten 30 Jahre, egal ob CDU, SPD, Grüne oder große Koalitionen, musste klar sein, die demografische Entwicklung war seit langem abzusehen. Trotzdem wurde das Rentensystem über Jahrzehnte auf Pump betrieben, anstatt es rechtzeitig strukturell zu sanieren. Wer heute behauptet, die Krise sei unvermeidbar, blendet zudem aus, die Rentenkassen wurden systematisch umgeleitet, Gelder für Sozialprogramme gekürzt und der Fokus verschoben. Wichtiger als die Menschen im Land waren Prestigeprojekte, Außenpolitik, NGO-Finanzierungen, Migrationsprogramme und Lobbyinteressen. Deutschland transferierte Milliarden ins Ausland, unterstützte internationale Gaga-Projekte wie Fahrradwege in Peru oder Genderförderung in Afrika. Sie alle exportierten Verantwortung, während die eigene Sozialversicherung ausgehöhlt wurde. Das Narrativ funktioniert, weil kaum jemand den Mut hat, diese historische Verantwortung klar zu benennen. Das ändert sich jetzt. Vom Koalitionsvertrag zum Koalitionsdesaster. Das Rentenpaket 2025-2026. Am 16. Oktober 2025 debattierte der Deutsche Bundestag erstmalig über das von der Regierung vorgelegte Rentenpaket, das eine Verlängerung der Haltelinie vorsieht, also dass das Rentenniveau bis 2031 nicht unter 48% sinken darf. Gleichzeitig sollen Kindererziehungszeiten vollständig anerkannt und die betriebliche Altersversorgung gestärkt werden. Formell klingt das wie ein sozialer Kompromiss, tatsächlich ist es ein Zeichen struktureller Überforderung. Denn schon 2026 würde nach Schätzungen das Rentenniveau ohne Stabilisierung auf rund 47,3% absinken. Das ist ein deutliches Signal der kommenden Krise. Der Deutsche Gewerkschaftsbund, DGB, äußert sich in einer Stellungnahme wie folgt, Zitat: Dabei ist es fatal für die langfristige Finanzierung, dass die Bundesregierung der Rentenversicherung mit den Neuregelungen bis 2026 aktiv über 2 Milliarden entnimmt und weitere rund 4 Milliarden Euro an Bundesmitteln durch den geringeren Beitragssatz einspart. Das entspricht rund einem halben Beitragssatzpunkt. Gerade zur langfristigen Stabilisierung hat die Koalition versprochen, mehr Steuermittel aufzuwenden. Dieses Vorhaben wird hier konterkariert. Zitat Ende, DGB. Die Kosten für die Stabilisierung und die Zusatzleistungen sind immens. Kritiker, darunter auch die Jugendorganisation der Union, warnen vor einer, Zitat, Milliardenlast, Zitat Ende, die vor allem die kommenden Generationen tragen müssten. Damit steht nicht nur ein Gesetz, sondern die Regierungsfähigkeit des ganzen Bündnisses auf dem Spiel. Eine heftige Auseinandersetzung, deren Ausgang auch die Zukunft des Sozialstaates prägen könnte. Warum ein höheres Rentenalter keine Lösung, sondern Verrat am Generationenvertrag ist. Natürlich sieht die politische Klasse in einem höheren Renteneintrittsalter den vermeintlich letzten Ausweg, als wolle man die chronische Leere der Rentenkassen einfach durch verlängerte Arbeitszeiten kitten. Friedrich Merz betonte in seiner Rede im Bundestag am 26.11.2025 die Einführung der Aktivrente als Anreiz für längeres Arbeiten und sprach von der Stärkung aller drei Säulen der Altersversorgung, gesetzlich, privat und betrieblich. Er sagte wörtlich, Zitat: Wir wollen Menschen, die noch arbeiten können und Menschen, die arbeiten wollen, einen zusätzlichen Anreiz geben, länger in der sozialversicherungspflichtigen Beschäftigung zu bleiben. Meine Damen und Herren, die Botschaft ist, wir wollen und wir müssen in diesem Lande länger arbeiten und wir gehen damit zunächst den Weg der Freiwilligkeit und guter steuerlicher Anreize, dies auch zu tun. Ich bin fest davon überzeugt, die Botschaft wird ankommen, wir wollen, dass die, die länger arbeiten möchten, auch länger arbeiten können. Zitat Ende, Friedrich Merz. Doch ist das kein Zugeständnis an die Realität, sondern ein Verrat am Grundpfeiler des Solidaritätsversprechens, dem generationenübergreifenden Vertrag. Menschen haben jahrzehntelang eingezahlt, mit dem Vertrauen darauf, dass sie nach einem erfüllten Arbeitsleben ihr Recht auf Ruhestand einlösen dürfen. Wenn man nun verlangt, dass sie 5, 6 oder mehr Jahre länger schuften sollen, entwertet man diese Lebensleistung. Das Alter wird zum Spielball politischer Buchhaltung und was nach Arbeit klingt, ist in Wahrheit eine Kannibalisierung des Sozialvertrags. Ein späterer Renteneintritt kollidiert mit der belastenden Wirklichkeit vieler. Schwere körperliche Arbeit, gesundheitliche Verschleißerscheinungen, prekäre Arbeitsverhältnisse. Für jeden Langzeiterwerbstätigen kann länger arbeiten bedeuten schlechtere Lebensqualität, geringere Chancen auf Gesundheit im Alter, dramatisch reduzierte Lebenszeit nach dem Arbeitsleben. Gleichzeitig bleibt unklar, wie lange man überhaupt arbeiten soll, 68, 70 oder gar 72 Jahre. Und wer es nicht kann, etwa wegen Krankheit oder körperlicher Belastung, der steht am Ende mit leeren Händen da. So wird der Generationenvertrag aufgelöst. Die solidarische Verpflichtung zwischen Jung und Alt verwandelt sich in einen endlosen Forderungskatalog. Das System nagelt nicht mehr auf Sicherheit und Planbarkeit, sondern auf maximale Ausbeutung, in der Illusion, dass man mit Zeit sparen könne, was man an Geld nicht hat. In diesem Zusammenhang zeigt sich auch die ganze Verlogenheit der Koalition. Während von Stabilität und Reformen geredet wird, bröckelt die eigene Basis. 18 bis 40 Abgeordnete der Unionsfraktion drohen, das Rentenpaket abzulehnen. Das sind genug, um die ohnehin fragile Koalitionsmehrheit zu gefährden. Der Vorwurf? Das Paket gehe weit über das hinaus, was der Koalitionsvertrag vorsieht. Statt konstruktiver Debatte wird offen über Machtspiel, Profilierung und Fraktionsdisziplin verhandelt. Forderungen nach höherem Eintrittsalter, Beitragserhöhungen oder privater Vorsorge zeigen, es geht nicht um sozialen Ausgleich, sondern um Lastenverschiebung. Die Bevölkerung soll für jahrzehntelange politische Fehlleistungen bezahlen, mit verlängerten Arbeitsjahren, unsicherer Rente und sozialer Prekarität. Ulrike Schielke-Ziesing, AfD, machte im Bundestag deutlich, dass die Regierungen selbst für diese Schieflage verantwortlich seien. Ein Umstand, der im politischen Streit um das Rentenpaket gern verschleiert wird. Zitat: Es ist nicht der demografische Wandel allein, sondern die Verschwendungssucht vergangener Regierungen, die sich an den Sozialkassen bedient haben. Zitat Ende, Ulrike Schielke-Ziesing. Die Koalition zerfällt nicht nur politisch, sie demoliert jede moralische Glaubwürdigkeit. Regierungsfähigkeit wird zur Farce, Verantwortung zur falschbaren Ware und die Absicherung im Alter samt würdigem Einkommen zur hohlen Phrase. Generationenkonflikt, gesellschaftliches Misstrauen und die fehlgeleitete Lösung der Massenmigration. Die geplante Stabilisierung des Rentenniveaus bei gleichzeitigem demografischem Wandel erzeugt unweigerlich einen Generationenkonflikt, der längst begonnen hat. Laut jüngsten Umfragen sehen 71% der Befragten das Rentensystem für junge Menschen als zu belastend an, besonders stark lehnen das 18- bis 34-Jährige ab. Die Kritik trifft doppelt. Junge Menschen sollen zahlen für eine Rente, die sie wahrscheinlich selbst nie in dieser Höhe erhalten werden. Gleichzeitig wächst die Unsicherheit und das Misstrauen gegenüber der politischen Klasse. Viele fühlen, dass die Regierung ihre Zukunft opfert, um eigene Versäumnisse und jahrzehntelange Fehlpolitik zu kaschieren. Sozialer Zusammenhalt ist nicht in Sicht. Stattdessen droht ein generationenübergreifender Bruch. Und die politischen Lösungen verschärfen das Problem noch. Die Forderung nach mehr Arbeit im Alter mag kurzfristig die Haushalte entlasten, ist aber ein Schlag gegen ein Versprechen. Menschen haben jahrzehntelang eingezahlt, um nach einem erfüllten Arbeitsleben in den verdienten Ruhestand zu gehen. Sie sollen nun länger schuften, während die Rentenkassen systematisch geplündert wurden. Das Vertrauen in das System wird damit weiter zerstört. Parallel dazu scheitert die politische Ideologie, Migration könne die Alterssicherung retten. Ein großer Teil der zugewanderten Menschen zahlt entweder gar nicht oder nur unzureichend ins Rentensystem ein, während gleichzeitig staatliche Transferleistungen beansprucht werden. Professor Bernd Raffelhüschen, renommierter Sozial- und Rentenexperte, betont, dass Zuwanderung weder die Wirtschaft noch die Renten- und Sozialsysteme dauerhaft stabilisieren kann. Das führt dazu, dass die strukturelle Belastung der jungen Beitragszahler weiter steigt, ohne dass die versprochene Entlastung eintritt. Die Idee, Migration könne die Rentenkassen stabilisieren, hat sich als dogmatisch motivierter Mythos erwiesen. Zitat: Ein Asylbewerber kommt mit 26 Jahren nach Deutschland, wird nach 2 bis 3 Jahren abgelehnt, bleibt aber mit Duldung hier. Dann beginnt er allmählich mit ersten Jobs, qualifiziert sich und beginnt mit 35 Jahren eine Karriere als Steuer- und Beitragszahler. Wegen geringer Rentenanwartschaft bekommt er als Rentner die Grundsicherung, für die seine Beiträge niemals gereicht hätten. Das rechnet sich nicht, das ist alles viel zu teuer. Zitat Ende, Professor Bernd Raffelhüschen. Der Generationenkonflikt ist also keine neue Erscheinung, sondern ein seit Jahrzehnten schwelender Konflikt, der durch politische Fehlentscheidungen, geplünderte Kassen, symbolische Reformen und Scheinlösungen weiter verschärft wird. Die jungen Generationen tragen die Kosten, finanziell, sozial und psychologisch, für die Versäumnisse und Fehleinschätzungen der politischen Klasse. Symbolpolitik statt echte Reformen. Das Rentenpaket 2025-2026 ist vor allem eines: politische Kosmetik. Es vermittelt das Bild, die Regierung handle verantwortungsvoll, während die tatsächlichen strukturellen Probleme des Rentensystems praktisch ungelöst bleiben. Zunächst der Ausgleichs- oder Nachhaltigkeitsfaktor. Eigentlich soll er die demografisch bedingten Lasten ausgleichen, also dafür sorgen, dass die Renten automatisch an die finanziellen Möglichkeiten angepasst werden. In der Praxis wird er faktisch ausgehebelt. Das bedeutet, die Anpassungen verschieben das Problem nur in die Zukunft. Sie verhindern keinen Abbau des Rentenniveaus, sondern kaufen nur Zeit, während die Kassen weiter unter Druck geraten. Das System wird damit künstlich stabilisiert, ohne dass die Ursachen angegangen werden. Dann gibt es die von März angepriesene Aktivrente. Rentnerinnen und Rentner sollen steuerfrei Zusatzverdienste erzielen. Auf den ersten Blick klingt das nach einer cleveren Lösung. Tatsächlich handelt es sich um einen tropfenweisen Flickenteppich. Altersarmut, prekäre Jobs, Niedriglöhne oder abgebrochene Erwerbsbiografien werden damit nicht behoben. Wer in jungen Jahren wenig verdient oder lange arbeitslos war, hat später auch durch die Aktivrente kaum eine Verbesserung. Das Paket tangiert also nur einen kleinen Teil der Bevölkerung und kaschiert das grundlegende Problem. Ein weiterer blinder Fleck des Systems ist der stetig wachsende Beamten- und Politapparat. Während Millionen Beschäftigte jeden Monat in die Rentenkasse einzahlen, bleiben Beamte außen vor. Ihre üppigen Pensionen werden vollständig aus Steuergeldern finanziert. Das heißt, die gesamte Gesellschaft zahlt für ein Parallelversorgungssystem, das immer teurer, immer größer und immer weniger vermittelbar wird. Politiker und Beamte bauen ihren eigenen Versorgungsstaat aus, ohne selbst in die solidarischen Systeme einzuzahlen, deren Belastungen sie der Bevölkerung aufbürden. Ein echter Reformimpuls müsste genau hier beginnen, bei der Abschaffung dieser Zweiklassenversorgung und der Pflicht, dass auch jene, die entscheiden, endlich in das System einzahlen, das sie verwalten. Solange dieses Privileg bestehen bleibt, bleibt jede Rentenreform ein unglaubwürdiges Schauspiel. Reformen, die wirklich wirken würden, müssten beim Kernproblem ansetzen. Nicht bei angeblich fehlenden Einnahmen, sondern bei einem Staat, der seit Jahren Milliarden in immer neue Programme, Projekte und internationale Verpflichtungen pumpt, während er gleichzeitig die Sozialkassen als Verschiebebahnhof missbraucht. Das eigentliche Problem liegt nicht bei fehlenden Einzahlungen der Bürger, sondern bei massiven, oft fragwürdigen Ausgaben des Staates, die keinerlei Priorität auf die Stabilität der Renten legen. Während Gelder in diplomatische Prestigevorhaben, Entwicklungstöpfe und politische Symbolpolitik fließen, wird den Menschen erzählt, sie müssten länger arbeiten oder höhere Beiträge schultern. So entsteht ein künstliches Defizit, das politisch erzeugt, aber sozial bezahlt wird. Wer ernsthaft von Reformen spricht, muss diese Schieflage korrigieren, Ausgaben begrenzen, Verschwendung beenden und den Fokus endlich wieder auf die soziale Absicherung im Inland richten. Alles andere bleibt Inszenierung. Kurz, das Paket ist teuer, medienwirksam, aber inhaltlich hohl. Es schafft Illusionen von Stabilität und sozialer Verantwortung, während das Fundament des Systems brüchig bleibt. Wer glaubt, das Rentensystem dadurch dauerhaft zu sichern, täuscht sich. Die eigentlichen Probleme, sinkende Beitragszahlerzahlen, geplünderte Kassen, prekäre Arbeitsverhältnisse, ungleiche Lastenverteilung zwischen Jung und Alt, werden nicht angegangen. Historische Verantwortungslosigkeit? Warum diese Krise hausgemacht ist? Die Rentenkrise erschien für viele zunächst als schleichendes, fast naturgegebenes Problem, doch sie ist in weiten Teilen hausgemacht. Schon seit den 1990er Jahren haben deutsche Regierungen notwendige Reformen immer wieder verschoben, anstatt das System zukunftsfest zu gestalten. Alice Weidel brachte die Dimensionen der Krise in der Haushaltsdebatte klar auf den Punkt. Zitat: Ein Drittel der Gesamtsteuereinnahmen des Bundes wird im kommenden Jahr allein zur Stabilisierung der Rentenkasse aufgewendet werden müssen. Dabei waren die demografischen Belastungen durch das Ausscheiden der geburtenstarken Jahrgänge seit Jahrzehnten bekannt. 42,3% Lohnnebenkosten, das ist ein Rekord und Menetekel. Zitat Ende, Alice Weidel. Statt in die Altersvorsorge zu investieren, wurden Mittel umgeleitet, Sozialabgaben für andere Zwecke verwendet und zentrale Staatsaufgaben auf die Rentenkassen ausgelagert. Politische Entscheidungen wie die Abkoppelung von Renten von der Lohnentwicklung, die schrittweise Erhöhung des Rentenalters oder die Förderung privater Vorsorgemodelle wie Riester- und Rürup-Renten verschoben Verantwortung vom Staat auf die Bürger und schwächten das Solidarsystem. Gleichzeitig wuchsen versicherungsfremde Leistungen, also Rentenzahlungen, die nicht durch Beiträge gedeckt sind, dramatisch, während die dafür vorgesehenen Bundeszuschüsse oft nur unzureichend waren. Über Jahrzehnte wurde die Last des demografischen Wandels, steigender Lebenserwartung und wirtschaftlicher Belastungen auf das bestehende System übertragen, ohne dass substanzielle Rücklagen gebildet oder strukturelle Reformen umgesetzt wurden. Die Krise ist daher nicht allein ein Produkt externer Faktoren, sondern das Ergebnis jahrelanger politischer Verantwortungslosigkeit und kurzfristiger Entscheidungen, die die Tragfähigkeit der Rentenversicherung untergraben haben. Inszenierte Solidarität, wie die politische Klasse unsere Zukunft verkauft. Die Regierung betreibt Theater mit der Zukunft ihrer Bürger. Subventionsankündigungen, langanhaltende Schlagzeilen wie »Die Rente ist sicher«, das Motto des Rentenreformgesetzes von 1997 und symbolische Wohltaten wie die erweiterte Mütterrente sind nicht mehr als Rauch und Spiegel, während das System unter ihren Füßen zusammenbröckelt. Zitat: So setzte Blüm alles auf seinen alten Wahlspruch zum Mitschreiben »Die Rente ist sicher«, sagte Blüm im Plenum. SPD-Politiker Rudolf Dressler warnte, dies zu glauben. Wer sich auf das Wort des Bundesministers verlässt, hat auf Sand gebaut, so Dressler. Dabei ging es im Plenum um das Fundament der Gesellschaft. Schließlich ist die Rente eine Frage der Zukunft und der Generationen. Und so stellte Sozialminister Blüm abschließend fest, da helfen Worte nicht allein. Zitat Ende. 10. Oktober 1997, Rentenreformgesetz, Bundestag. Die Realität interessiert seit langem nicht, solange die Kamera läuft. Das Rentensystem schwankt auf wackeligen Beinen, künftige Beitragszahler stehen unter Druck. Altersarmut wächst trotz aller Inszenierungen. Politische Legitimation entsteht nicht mehr aus Leistung, sondern aus der Kunst der Ablenkung. Und sie funktioniert nur, solange niemand genau hinsieht. Scheitert ein Reformpaket, droht Chaos, Gesetzeswirrwarr, Planungslosigkeit, Vertrauensverlust. Die sozialen Sicherungssysteme taumeln, Generationengerechtigkeit wird zur hohlen Phrase. Geht das Paket durch, zahlt die junge Generation mit höheren Beiträgen, späteren Renten und einer ungewissen Zukunft für eine Leistung, deren Wert selbst dann nicht garantiert ist. Klar ist, in beiden Fällen zahlen die Bürger und zwar bewusst. Hinter all dem steht keine Sorge um Wohlstand, Sicherheit oder Gerechtigkeit, es geht um Macht, um Netzwerke, Einfluss und Selbsterhalt. Die politische Klasse hat ein System geschaffen, das sich selbst schützt, während Bürger und kommende Generationen geopfert werden. Die Rente ist nur ein Beispiel, aber ein deutliches. Wenn der Staat sich selbst bedient, wird Solidarität zur Legende, Verantwortung zur Farce und die Zukunft zur Inszenierung. Politische Verantwortungslosigkeit als Kernproblem. Die Rentenkrise zeigt eindrücklich, ein Staat, der seine eigenen Strukturen missbraucht, verliert nicht nur finanzielle Stabilität, sondern auch politische und moralische Glaubwürdigkeit. Wenn Verantwortung systematisch auf die Bürger verschoben wird, während die politischen Eliten sich absichern, bricht das Fundament der Gesellschaft. Die Rentenfrage ist längst nicht nur eine finanzielle Herausforderung, sie ist ein Gradmesser für Integrität, Generationengerechtigkeit und die Fähigkeit des Staates, langfristig zu handeln. Wer das ignoriert, riskiert nicht nur Altersarmut, sondern den Zerfall des sozialen Vertrauens selbst. Alice Weidel kritisiert in ihrer Bundestagsrede zu Recht die Unfinanzierbarkeit der sozialen Systeme. Zitat: Ein Drittel der Gesamtsteuereinnahmen des Bundes wird im kommenden Jahr allein zur Stabilisierung der Rentenkasse aufgewendet werden müssen. Zitat Ende, Alice Weidel. Sie fordert eine Entlastung der gesetzlichen Rente von versicherungsfremden Leistungen und die Ergänzung durch kapitalgedeckte Elemente, etwa einen Rentenstaatsfonds, zur Stabilisierung. Ihre Analyse macht eines klar. Solange politische Entscheidungen auf Symbolpolitik, Prestigeprojekte und internationale Verpflichtungen ausgerichtet sind, während die Bürger die Last tragen, bleibt jede Reform unvollständig. Eine echte Lösung für die Rentenkrise erfordert klare Prioritätensetzung, nachhaltige Haushaltsdisziplin und konsequentes Handeln zugunsten der Bevölkerung. Nicht nur Lippenbekenntnisse. Nur so kann der Generationenvertrag wieder gestärkt und das Vertrauen in den Sozialstaat wiederhergestellt werden.
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1: Wehrpflichtgesetz. Wird Deutschland Kriegspartei? Ein Kommentar von Claudia Töpper. Am 19. Dezember 2025 stimmte der Deutsche Bundesrat der Neufassung des seit 2011 nicht mehr geänderten Wehrdienstgesetzes zu. Am 22. Dezember 2025 kam es mit der Unterschrift des Bundespräsidenten Frank-Walter Steinmeier zur Ausfertigung des Gesetzes zur Modernisierung des Wehrdienstes, Wehrdienstmodernisierungsgesetz, WDMOD-G. In der vergangenen Woche machte dieses neue Wehrdienstgesetz, das offiziell seit dem 1. Januar 2026 gilt, Furore. Besonders die Paragraphen 2 und 3 stehen hierbei im Mittelpunkt. Diese beiden Paragraphen sind in dem Wehrpflichtgesetz, WPFLG, unter dem Abschnitt 1 Wehrpflicht, unter Abschnitt 1 Umfang der Wehrpflicht zu finden. Unter dem Paragraphen 2 Anwendung des Gesetzes stehen nach der Neuerung folgende zwei Sätze. Zitat: Die Paragraphen 3 bis 52 gelten im Spannungs- oder Verteidigungsfall. Außerhalb des Spannungs- oder Verteidigungsfalls gelten die Paragraphen 3, 8a bis 20b, 25, 32 bis 35, 44 und 45. Zitat Ende. Der dritte Satz wurde 2025 neu hinzugefügt und gilt seit Januar 2026. In demselben Abschnitt ist auch der genannte Paragraph 3, Inhalt und Dauer der Wehrpflicht, zu finden. Unter diesem Paragraphen besagen Satz 2 und 3 wörtlich, Zitat: Männliche Personen haben nach Vollendung des 17. Lebensjahres eine Genehmigung des zuständigen Karrierecenters der Bundeswehr einzuholen, wenn sie die Bundesrepublik Deutschland länger als 3 Monate verlassen wollen, ohne dass die Voraussetzungen des Paragraph 1 Absatz 2 bereits vorliegen. Das Gleiche gilt, wenn Sie über einen genehmigten Zeitraum hinaus außerhalb der Bundesrepublik Deutschland verbleiben wollen oder einen nicht genehmigungspflichtigen Aufenthalt außerhalb der Bundesrepublik Deutschland über 3 Monate ausdehnen wollen. Zitat Ende. Zitat: Die Wehrpflicht endet mit dem Ablauf des Jahres, in dem der Wehrpflichtige das 45. Lebensjahr vollendet. Zitat Ende. Diese 4 Sätze aus den Paragraphen 2 und 3 bedeuten, dass die Einholung der Erlaubnis für männliche Personen, die länger als 3 Monate die Bundesrepublik Deutschland verlassen wollen, auch im Friedensfall gilt und nicht nur im Spannungs- oder Verteidigungsfall. Dies wiederum bedeutet, dass männliche Personen zwischen 17 und 45 Jahren bereits seit 4 Monaten eine Erlaubnis bei der Bundeswehr einholen müssten. Ob dies tatsächlich bereits praktiziert wurde, ist eher unwahrscheinlich, da die Öffentlichkeit offensichtlich nicht ausreichend über diese Neuerung informiert wurde. Andernfalls wäre die Furore, die diese Neuerung in den letzten Tagen hervorgerufen hat, etwas verspätet. Wie genau sich die Bundesregierung die Umsetzung dieser Neuregelung vorstellt, ist unklar. Denn man kann sich kaum vorstellen, dass an allen deutschen Grenzen und Flugzeugschaltern eine Überprüfung der Erlaubnis vorgenommen wird. Dies wäre wahrscheinlich logistisch kaum möglich, zumal sich nicht entlang der Grenzen überall Kontrollpunkte befinden. Reaktionen aus der Politik. Der verteidigungspolitische Sprecher der CDU-CSU, Thomas Erndl, erklärte Welt.de, dass er für eine, Zitat, pragmatische Umsetzung des neuen Rechts sei, Zitat Ende. Dies bedeute, Zitat, solange der Wehrdienst freiwillig sei, solle es keinen echten Genehmigungsprozess geben. Denkbar sei stattdessen eine bloße Mitteilungspflicht, Zitat Ende, so Erndl. Des Weiteren betrachte er die Vorschrift als, Zitat, Teil der Wehrfassung, Zitat Ende, die, Zitat, formal unabhängig von einer verpflichtenden Heranziehung im Rahmen einer Bedarfswehrpflicht, Zitat Ende, sei. Von der Oppositionspartei Die Linke erklärte die stellvertretende Fraktionsvorsitzende Desiree Becker Welt.de, dass sie die Neuerungen in einem klaren Zusammenhang mit der Wehrpflicht sehen und auch aus diesem Grund vor ihrer Wiedereinführung und den damit verbundenen Grundrechtseinschränkungen warnen. Die sicherheitspolitische Sprecherin der Grünen, Sarah Nanni, erklärte, Zitat, ich erwarte eine zügige Klarstellung des Ministeriums. Die Bürger haben ein Recht darauf, schnell zu wissen, ob und falls ja, welche Pflichten zu melden sie haben. Zitat Ende. Auch der verteidigungspolitische Sprecher der AfD, der größten Oppositionspartei im Deutschen Bundestag, Rüdiger Lukassen, äußerte sich zu diesem Thema. Er erklärte, dass die Regelung nicht nur im Spannungs- und Verteidigungsfall eintritt, sondern auch dann, Zitat, wenn der Bundestag mit einfacher Mehrheit eine Bedarfswehrpflicht beschließt. Zitat Ende. Ein Sprecher des Bundesverteidigungsministeriums erklärte, Zitat, die Genehmigung ist grundsätzlich erteilt, solange der Wehrdienst freiwillig ist. Es werde dazu eine Verwaltungsvorschrift geben. Die Regelung galt bereits in den Zeiten des Kalten Krieges und hatte keine praktische Relevanz. Insbesondere ist sie auch nicht sanktioniert. Zitat Ende. Kommentar. Zum einen macht es den Anschein, als ob die Regierungspartei, die dieses Gesetz vorgeschlagen und an den Bundesrat übergeben hat, selbst keine Ahnung davon hat, was sie da eigentlich sagt, welche Konsequenzen diese Regelung hat und ob und wie diese überhaupt angewendet werden soll. Die Aussagen von Herrn Erndl lassen eher vermuten, dass die CDU/CSU versucht, zurückzurudern, zu beschwichtigen oder schlicht und ergreifend zu lügen. Denn im Gesetz steht eindeutig, dass es sich hier nicht um eine Mitteilungspflicht handelt, sondern um eine Erlaubnis, die erteilt werden muss. Diesen Unterschied hat offenbar die Tagesschau, die am vergangenen Freitag, den 4. April 2026 ausgestrahlt wurde, auch nicht verstanden. Zum anderen stellt sich die Frage, warum diese Regelung nicht entfernt wurde, sondern stattdessen noch auf Friedenszeiten bzw. den Normalfall ausgeweitet wurde, wenn sie doch praktisch nie eine Umsetzung erfahren hat. In diesem Zusammenhang lösen vor allem die Aussagen des Sprechers vom Bundesverteidigungsministerium und dem Sprecher der Union Misstrauen aus. Gleichzeitig stellt sich auch die Frage, welchen Personen die Menschen in Deutschland eigentlich die Macht über ihr körperliches Wohl anvertrauen und die Frage nach der Mitbestimmung oder sogar des Souveränen. Sollten Personen, die offensichtlich keine Ahnung von dem haben, was sie eigentlich tun, über das Leben und im Ernstfall über Leben und Tod der Menschen in Deutschland entscheiden dürfen? Laufen die Menschen in Deutschland nun Gefahr, auch Opfer des sogenannten Soldatenphishings zu werden, wie es in der Ukraine seit 2 Jahren praktiziert werden soll? Hier werden Männer im wehrfähigen Alter von Soldaten auf offener Straße gegen ihren Willen in Transporter gezogen, um an die Front geschickt zu werden. Ist es nicht an der Zeit, sich seine Souveränität und Selbstbestimmung zurückzuholen? Die Frage nach dem Souverän wurde in den letzten Jahrzehnten immer wieder gestellt. Doch richtig beantwortet wurde sie nie und eine Lösung wurde auch nicht gefunden. Fakt ist, so wie die Bundesrepublik Deutschland momentan funktioniert, haben die Menschen, die in dieser Republik leben, kein Recht mitzuentscheiden und somit auch kein Recht, Politiker zu kündigen, wenn diese ihrer Pflicht nicht nachkommen oder ihre Macht missbrauchen. Es existiert kein Vetorecht. In diesem Zusammenhang hat man schon oft gehört, dass die Bundesrepublik Deutschland eine Firma sein soll und sogar im Handelsregister der USA gelistet sei. Nun, nach einer Überprüfung muss man eingestehen, dass dies scheinbar der Wahrheit entspricht. Und dies betrifft nicht nur Deutschland, es betrifft auch die Schweiz und Österreich. Auf der Internetseite der dnb.com ist nicht nur die Bundesrepublik Deutschland als Firma eingetragen, sondern auch das Bundesverwaltungsgericht in Leipzig, der Deutsche Bundestag inklusive der Parteien AfD, SPD, FDP und einige mehr, sowie Polizeidirektionen wie zum Beispiel die Polizeidirektion Hannover oder Bad Segeberg in Schleswig-Holstein. Auch die Bundesrepublik Deutschland Finanzagentur Gesellschaft mit beschränkter Haftung ist zu finden. Zwar sind die DUNS-Nummern nach einem Umbau der Internetseite nicht mehr offiziell einsehbar, jedoch allein die Tatsache, dass all dies in einem Handelsregister für Firmen eingetragen und zu finden ist, muss zumindest misstrauisch machen. Die Frage danach, wie lange die Menschen in Deutschland ihre Politiker noch walten lassen wollen, bleibt. Und bisher wartet sie noch immer auf eine Antwort. Zumal die jetzigen Politiker schon lange nicht mehr ihre Politiker sind. Denn die, die tatsächlich gewählt werden, stellen schon lange nicht mehr die Regierung. Stattdessen tun sich die nicht gewählten Parteien zusammen, um eine Mehrheit zu kreieren. Faktisch ist die Regierung also eine Minderheitsregierung, die all das umsetzt, was die Mehrheit der Menschen in Deutschland nicht will und nicht gewählt hat.
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1: Die Ruhe im Widerspruch. Wie Deutschland lernt, mit offensichtlichen Fehlentwicklungen zu leben. Oder es ist auffallend still im Land der Widersprüche. Die Diskrepanz zwischen Anspruch und Ergebnis und Realität wird immer greifbarer. Steigende Belastungen treffen auf eine Politik, die ihren Kurs nicht verändert und bestehende Probleme weiter verschärft. Die ausbleibende Gegenreaktion verleiht dieser Entwicklung eine fast irritierende Stabilität. Ein Kommentar von Janine Beicht. Deutschland ist ein Land, das sich selbst gern erklärt, und zwar mit einer Ausdauer, die beinahe bewundernswert wäre, wenn sie nicht so häufig die Realität übertönen würde. Die Bevölkerung bewältigt ihren Alltag unter zunehmend belastenden Bedingungen, während parallel eine Politik betrieben wird, die weniger an der Behebung realer Probleme interessiert ist, als an deren rhetorischer Umlackierung, so lange, bis sich selbst Verschlechterungen als Fortschritt verkaufen lassen. Dieses Land ist zur Bananenrepublik transformiert worden. Das ist kein Ausrutscher, es ist System. Die irrsinnigsten Debatten in den Talkshows laufen in Endlosschleife und die Widersprüche stapeln sich so hoch, dass sie offenbar für alle die Sicht versperren. Die Politiker der staatlichen Lenkung reagieren auf jede Krise mit derselben Mischung aus Symbolhandlungen, moralischen Appellen und ideologischer Starrheit. Sie erinnern dabei weniger an pragmatische Gestalter einer modernen Volkswirtschaft als an die Funktionäre einer vergangenen Epoche, in der die Planwirtschaft der DDR die Wirklichkeit mit ideologischen Parolen übermalte. Pressekonferenzen, Gipfel, Strategiepapiere und Aktionspläne – es ist eine unendliche Liturgie politischer Selbstvergewisserung entstanden. Damals wie heute wird das System nicht angepasst, sondern die Gesellschaft soll sich anpassen. Die Energiekrise, die geopolitischen Verwerfungen, die wirtschaftliche Schrumpfung und die demografische Zeitbombe werden nicht gelöst, sondern individualisiert, moralisiert und mit weiteren Regulierungen verschlimmbessert. Und doch liegt über diesem Land eine eigentümliche Ruhe. Nicht die gute, sondern diese seltsam abgeklärte, die entsteht, wenn Anspruch und Wirklichkeit sich so selten begegnen, dass ein Zusammentreffen schon als Ereignis gelten würde, und man sich irgendwann fragt, wer eigentlich beschlossen hat, dass das alles völlig normal ist. Der Markt eskaliert, Berlin meditiert. Die Ruhe bleibt stabil. Einzig die Preise machen konsequent nicht mit. Vor allem an der Zapfsäule herrscht inzwischen eine gewisse Form von Raketenwissenschaft. Die Spritpreise steigen schneller, als jede politische Erklärung hinterherkommt. Offiziell liegt das an geopolitischen Spannungen im Nahen Osten, Stichwort Iran. Inoffiziell hilft Deutschland aber auch fleißig mit und packt rund 60% Steuern obendrauf, weil Explosionen offenbar erst richtig wirken, wenn der Staat sie zusätzlich begleitet. Zeitgleich warnt die Wirtschaft seit Monaten vor dem großen energetischen Nervenzusammenbruch. Die politische Reaktion darauf erinnert an einen morgendlichen Stuhlkreis, in dem man sich darauf verständigt, dass Probleme zwar existieren, aber bitte nicht so laut. Tankstellen dürfen Preise nur noch einmal täglich erhöhen, als ob der globale Ölmarkt sich künftig höflich an deutsche Bürozeiten hält. Parallel dazu feiert das Thema des Tempolimits ein Comeback, begleitet von Appellen, doch bitte alle ein bisschen weniger zu fahren, zu verbrauchen und im Idealfall einfach zu existieren. Das eigentlich Bemerkenswerte ist die intellektuelle Verrenkung dahinter. Eine globale Angebotskrise wird zur moralischen Frage des individuellen Verhaltens umetikettiert. Der Bürger soll's wieder einmal richten, mit kürzeren Wegen, Verzicht und schlechtem Gewissen an der Kasse. Die strukturellen und politisch hausgemachten Ursachen hingegen bleiben unberührt, wie der Elefant im Raum, der inzwischen offensichtlich als

0: Teil der Einrichtung durchgeht. Die selbstverschuldete Abhängigkeit von fragilen Importen, energiepolitische Selbstbeschränkung und eine bemerkenswerte Abneigung gegen alles, was zuverlässig Strom liefert, ergänzt durch die fast schon absurde Parallelhandlung, dass vor der eigenen Küste durchaus nutzbare Ressourcen liegen, die man politisch lieber ignoriert, während man gleichzeitig funktionierende Kernkraftwerke abschaltet und teilweise irreversibel zurückbaut. Wind und Sonne liefern nicht nach Bedarf, sondern nach Wetterlage. Das ist eigentlich kein Geheimnis, das ist Grundwissen der Energietechnik. Und dennoch wurde genau auf dieser Basis ein System konstruiert, das so tut, als ließe sich diese physikalische Realität politisch überlisten. Und als wäre das noch nicht widersprüchlich genug, fließen indirekt auch noch mittel- und industriepolitische Kooperationen in globale Lieferketten, in denen andernorts, etwa in China, weiterhin massiv auf Kohlekraft gesetzt und deren Ausbau sogar staatlich gefördert wird. Mit anderen Worten, man verzichtet im Inland auf stabile Energiequellen, erklärt sich moralisch zur Vorreiternation, der erwartungsgemäß niemand folgt, und lagert die weniger eleganten Teile der Energieerzeugung gleich mit aus. Effizienz durch Verlagerung oder, weniger freundlich formuliert, man macht sich abhängig, verzichtet freiwillig auf eigene Optionen und wundert sich anschließend über die Rechnung. In der DDR war Energie ebenfalls knapp. Nicht weil sie fehlte, sondern weil das System sie nicht effizient bereitstellen konnte. Die Antwort war nicht Reform, sondern Appell. Sparsamkeit wurde zur Tugend erklärt, Mangel zur Normalität. Der Unterschied zu heute liegt weniger im Mechanismus als im Narrativ. Heute spricht man von Transformation, damals von Planerfüllung. Das Ergebnis bleibt erstaunlich ähnlich. Die Realität wird nicht angepasst, sie wird erklärt. In Berlin scheint man tatsächlich der Überzeugung zu sein, dass sich ein globaler Markt durch die deutschen Verhaltensregeln disziplinieren lässt, eine Art linkspädagogischer Ansatz für Rohstoffe. Gerettet wird hier vor allem die Illusion, während die Industrie verschwindet und die Bevölkerung zuverlässig in den Zustand chronischer Zahlungsbereitschaft überführt wird, bis kein Geld mehr vorhanden ist. Wer nichts mehr produziert, kann auch nichts falsch machen. Die deutsche Wirtschaft sendet seit Monaten Signale, die so deutlich sind, dass man sie eigentlich nur noch ignorieren kann, wenn man es bewusst will. Denn Produktionsrückgänge, sinkende Auftragseingänge, Investitionszurückhaltung und die Verlagerung ganzer Kapazitäten ins Ausland sprechen eine klare Sprache, die sich real betrachtet eigentlich nicht mehr schönreden lässt, es sei denn, man hält sich die Ohren zu und singt laut das neueste sozialistische Transformationslied aus dem Wirtschaftsministerium. Wenn ein Konzern wie BASF beginnt, zentrale Teile seiner Produktion außerhalb Deutschlands auszubauen, dann ist das keine Laune eines Vorstands, der plötzlich Fernweh hat, sondern das Ergebnis einer nüchternen Kostenrechnung, bei der die Energiepreise einfach zu hoch, die Regulierungen zu dicht und die Planungssicherheit zu gering geworden sind, um hierzulande noch langfristig wettbewerbsfähig zu bleiben, ohne dass man am Ende selbst für die eigene Stromrechnung betteln muss. Gleichzeitig trifft es längst nicht mehr nur die Schwerindustrie, sondern zunehmend auch das industrielle Herzstück des Landes, die Automobilbranche, wo große Namen wie Porsche und Mercedes Gewinneinbrüche melden. Und das nicht, weil plötzlich niemand mehr Autos kaufen will, sondern weil das gesamte Geschäftsmodell politisch so umgebaut wurde wie ein Fahrzeug, bei dem man den Tank entfernt und gleichzeitig höhere Reichweiten verspricht. Die forcierte Elektromobilität ist kein Ergebnis organischer Nachfrageentwicklung aus der Ökonomie heraus, sondern das direkte Resultat politischer Vorgaben, regulatorischer Zwänge und massiver Subventionen, die einen Technologiewechsel erzwingen sollen, unabhängig davon, ob der Markt ihn in diesem Tempo und zu diesen Kosten tatsächlich trägt. Produktionsentscheidungen folgen damit nicht mehr primär der Nachfrage der Kunden, sondern politischen Zielbildern. Es wird nicht mehr produziert, was sich verkauft, sondern was verkauft werden soll, weil die Klimahysteriker jede Abweichung als rückwärtsgewandte Klimaleugner-Brandmarkung abtun und den Staat zum obersten Dirigenten des technologischen Fortschritts erklären, der mit dem Taktstock wedelt und schneller, grüner, teurer ruft. Genau hier beginnt der Moment, in dem aus Marktwirtschaft eine Art betreutes Wirtschaften wird, das sich weiterhin Wettbewerb nennt, aber nur noch innerhalb enger Leitplanken stattfindet, als hätte man den Markt nicht reguliert, sondern domestiziert. Gefordert wird dennoch eine Wirtschaft, die gleichzeitig robust, flexibel, innovativ und hochproduktiv ist, während man die Parameter real so setzt, dass genau diese Eigenschaften immer schwerer entstehen können. Das hat weniger von Strategie als mehr von einer Versuchsanordnung, bei der das Scheitern bereits einkalkuliert ist. Das ist kein bloßer Zielkonflikt mehr, das ist ein offener, systemischer Widerspruch, denn wirtschaftliche Logik ist simpel. Wer höhere Kosten hat als seine internationale Konkurrenz, der verliert. Wer keine Planungssicherheit hat, der investiert nicht. Und wer beides gleichzeitig erlebt, der zieht sich zurück oder verlagert. Und zwar nicht einfach nur ins schöne Sachsen, sondern gleich nach China oder in die USA, wo man offenbar noch nicht ganz so weit ist mit der grünen Erleuchtung. Ach, und währenddessen soll natürlich zeitgleich alles auf Kriegsindustrie umgebaut werden, weil plötzlich die Rüstung der neue Hoffnungsträger ist. Die große Frage lautet nur, ob plötzlich der klimafreundliche Panzer existiert oder die nachhaltige Bombe. Genau das alles passiert gerade, sichtbar, messbar und mit Ansage, und die politische Reaktion darauf besteht nicht in einer ehrlichen Korrektur der Rahmenbedingungen, sondern in einer neuen, besonders hübschen Erzählung. Man spricht von Transformation, von Strukturwandel und von Zukunft, als wären das Naturgesetze und keine politisch gestalteten Prozesse, die man jederzeit auch anders gestalten könnte, wenn man nur wollte. Doch Veränderung funktioniert nicht durch Verkündung und Appelle, sondern durch konsistente, verlässliche Rahmenbedingungen, und genau diese fehlen hierzulande, weil die Idiokraten der Klimapolitik die Idee für unveränderlich halten und die Realität sich gefälligst anzupassen hat, notfalls mit einem kleinen Schubs aus den Medien oder dem Ministerium. Stattdessen erleben wir einen Realitätsbiege-Fetischismus in Reinform, bei dem die Idee feststeht. Die Wirklichkeit hat sich anzupassen, und wenn sie das nicht tut, wird sie nicht hinterfragt, sondern rhetorisch umgebaut, bis sie wieder ins gewünschte Narrativ passt, wie ein besonders widerspenstiges Lego-Teil. Gleichzeitig nimmt die direkte Einmischung in die wirtschaftlichen Prozesse weiter zu. Durch immer neue Vorgaben, durch Förderstrukturen, durch Verbote und durch politische Zielkorridore, alles im Namen der großen grünen Wende, die offenbar nur dann funktioniert, wenn die Wirtschaft vorher ein bisschen leidet. Das ist der entscheidende Punkt, an dem sich die Denkweise verschiebt. Sie glauben ernsthaft, ein komplexes, global vernetztes Wirtschaftssystem zentral steuern zu können, obwohl es auf Millionen dezentraler Entscheidungen von Unternehmen und Verbrauchern basiert, die sich nicht per Bundestagsbeschluss umprogrammieren lassen. Das Ergebnis ist zwangsläufig eine Fehlallokation von Ressourcen. Investitionen fließen nicht mehr dorthin, wo sie wirtschaftlich sinnvoll sind. Und genau an diesem Punkt drängt sich der Vergleich zur DDR auf. Nicht als platte Gleichsetzung, sondern als klare strukturelle Parallele. Denn auch dort wurde zentral festgelegt, was produziert werden soll. Und auch dort wurde der Markt durch Vorgaben und Fünfjahrespläne ersetzt. Und auch dort entstand ein System, das formal noch funktionierte und real immer weiter an der tatsächlichen Nachfrage vorbeiproduzierte, bis die Regale leer und die Bürger tatsächlich genervt waren. Die Folge war nicht mehr Effizienz, sondern ein permanentes Hinterherlaufen hinter der eigenen Fehlsteuerung, bis das Ganze schließlich zusammenbrach wie ein Kartenhaus. Deutschland ist noch nicht dort angekommen, aber die Richtung ist unverkennbar. Und das eigentlich Erstaunliche ist nicht einmal diese Entwicklung selbst, sondern die Tatsache, dass sie kaum noch ernsthaft hinterfragt wird, weil die Versessenen jede Kritik als rückwärtsgewandt und unsolidarisch abtun, als wäre der freie Markt plötzlich der Klassenfeind. Warum bleibt es trotz dieser charmanten Form der Wohlstandsvermeidung so auffallend still? Oder haben einfach alle beschlossen, dass Empörung auch nur unbezahlte Mehrarbeit ist? Bunt gedacht, schief gelaufen. Die offizielle Linie behandelt Migration wie die Antwort auf alles. Fachkräfte, Wachstum, Demografie, man muss nur genug Menschen ins System kippen und schon läuft der Laden von selbst. Das Problem ist nur, dass die Wirklichkeit sich weigert mitzuspielen. Ein erheblicher Teil der Zuwanderung taucht im Arbeitsmarkt gar nicht erst auf, dafür aber zuverlässig im Sozialsystem. Eingezahlt wurde wenig, ausgezahlt wird viel, während die Beitragszahler zunehmend die Rolle des Dauerfinanziers übernehmen und das System unter der Last ächzt. Die politischen Gegenmaßnahmen folgen einer bemerkenswert konsistenten Logik. Mehr Belastung für die Leistungsträger bei gleichzeitig sinkender Gegenleistung. Die strukturellen Probleme bleiben dabei zuverlässig ausgespart. Das Türkei-Abkommen wirkt in diesem Kontext wie ein sakrosanktes Relikt, das jeder kennt, aber keiner anzufassen wagt. Parallel dazu steigen die Kriminalitätszahlen. Die öffentliche Erzählung konzentriert sich auffällig wenig auf die Betroffenen, während Täter oft erstaunlich glimpflich davonkommen. Veranstaltungen werden abgesagt, weil Sicherheit zu teuer ist. Andere finden statt und werden als kultureller Gewinn verkauft, obwohl die Schieflage immer offensichtlicher wird. Dennoch wird diese Form der Migration weiterhin mit eiserner ideologischer Konsequenz verteidigt. Und die Politik verkauft das Ganze als besonders großzügiges Gruppenprojekt der Vielfalt. Die Problemlage ist offensichtlich, aber wer sie benennt, wird sofort als Nazi gebrandmarkt. Was man jedoch zuverlässig ausblendet, ist der kleine Schönheitsfehler im Konzept. Die propagierte Vielfalt hat die charmante Angewohnheit, sich mit den eigenen Maßstäben anzulegen. So kollidieren liberale Errungenschaften wie die gesellschaftliche Akzeptanz von LGBTQ oder auch andersreligiöse Lebensweisen mit kulturellen Prägungen, in denen genau diese Lebensrealitäten nicht nur abgelehnt, sondern teils offen feindlich betrachtet werden. Der Widerspruch wird umso offensichtlicher, wenn man bedenkt, dass ein Teil derjenigen, die heute in Europa Schutz suchen, ursprünglich auch vor genau solchen repressiven gesellschaftlichen Strukturen geflohen sind. Nun importiert man genau diese Konfliktlinien in eine Gesellschaft, die sich gleichzeitig als besonders tolerant und progressiv versteht, ohne ernsthaft zu klären, wie diese gegensätzlichen Wertesysteme langfristig zusammen funktionieren sollen. Stattdessen wird die Existenz dieses Spannungsfelds rhetorisch eingeebnet, als ließe sich ein kultureller Grundkonflikt durch ein lautes Schweigen einfach ausblenden. In der DDR importierte man keine Personen von außen, sondern propagierte die Überlegenheit des Systems trotz chronischem Personalmangel und ständiger Republikflucht der eigenen Bürger. Und heute importiert man Menschen und propagiert die Überlegenheit der multikulturellen Ökonomie trotz Integrationsrealität und wachsender Belastung, nur dass man diesmal statt Brüderlichkeit der Werktätigen Vielfalt als Chance sagt und dabei genauso überzeugt und ideologisch reinklingt. Sie setzen weiter auf glaubensbasierte Narrative statt auf harte Zahlen, weil das Dogma der offenen Gesellschaft unbedingt aufrechterhalten werden muss. Sie sind besonders eifrige Gärtner, die Unkraut mit grüner Farbe übermalen und dann behaupten, der Garten sei jetzt bunter. Es bleibt auffallend still im Land der Widersprüche, weil man lieber weiter von Fachkräftemangel spricht, statt zuzugeben, dass der eigentliche Mangel an einer realistischen Politik liegt, die endlich mal die Realität statt die Ideologie bedient. Willkommen rein, raus nur mit Antrag. Während man über Jahre hinweg die Öffnung der Grenzen mit der Ernsthaftigkeit einer moralischen Pflichtübung zelebriert hat und staatliche Zurückhaltung gegenüber Migration fast schon wie ein politisches Gütesiegel vor sich hergetragen wurde, läuft im Inneren längst eine Entwicklung, die erstaunlich leise daherkommt für das, was sie eigentlich bedeutet. Regelungen aus dem Umfeld von Wehrpflicht und staatlicher Verfügbarkeit greifen plötzlich ziemlich beherzt in ein Recht ein, das man bis vor kurzem noch unter eine Art politischen Glassturz gestellt hatte. Anschauen erlaubt, anfassen bitte nicht, die Bewegungsfreiheit der eigenen Bürger. Es geht dabei längst nicht mehr um theoretische Gedankenspiele für Podiumsdiskussionen, sondern um gesetzlich festgeschriebene Möglichkeiten, die am Ende ziemlich praktisch werden können. Längere Auslandsaufenthalte nur noch unter Vorbehalt, Rückkehr nicht mehr ganz so freiwillig und dazwischen ein wachsender Dschungel an Formularen, Genehmigungen und Zuständigkeiten, der so elegant daherkommt, dass man fast übersieht, wie effektiv er genau diese Freiheit einhegt. Auf der einen Seite ein Staat, der seine Grenzen nach außen über Jahre hinweg mit einer Gelassenheit geöffnet hat, die selbst im europäischen Vergleich auffällt. Oft ohne ernsthafte Kontrolle, ohne durchgehende Identitätsfeststellung, ohne klare Linie, wer eigentlich kommt und warum er bleibt. Auf der anderen Seite exakt derselbe Staat, der nun beginnt, die Bewegungsfreiheit der eigenen Bürger neu zu vermessen, natürlich nicht als Einschränkung, das wäre ja zu direkt, sondern feinsäuberlich verpackt in Verwaltungslogik, Zuständigkeitsfragen und Genehmigungsarchitektur, die am Ende alle denselben Effekt haben. Der Bürger wird zur planbaren Ressource. Das ist kein beiläufiges Detail, das ist ein ziemlich grundlegender Bruch in der inneren Dramaturgie staatlichen Handelns. Denn eine offene Gesellschaft definiert sich nicht nur darüber, wie großzügig sie nach außen wirkt, sondern darüber, wie konsequent sie nach innen mit Rechten umgeht. Wenn Grenzen für Zuwanderung politisch relativiert werden, während sie für die eigene Bevölkerung plötzlich wieder an Gewicht gewinnen, entsteht eine bemerkenswerte Umkehr der Maßstäbe. Freiheit ist dann kein Prinzip mehr, sondern eher eine Art situatives Angebot. Der Vergleich zur DDR kommt hier nicht als rhetorischer Reflex daher, sondern aus der Struktur selbst. Auch dort war die Ausreise kein selbstverständlicher Vorgang, sondern ein verwaltetes Ereignis. Der Staat entschied, wer gehen durfte, wie lange und unter welchen Bedingungen. Die Begründungen klangen anders, die Funktionsweise hatte jedoch einen vertrauten Kern. Bewegungsfreiheit war kein Ausdruck individueller Souveränität, sondern Teil staatlicher Planung. Deutschland bewegt sich sichtbar in eine Richtung, die dieses Prinzip wieder aufnimmt, nur deutlich eleganter verpackt, technokratischer, mit besserem Wording und ohne das unangenehme Gefühl, es laut aussprechen zu müssen. Es heißt nicht Verbot, sondern Regelung, nicht Einschränkung, sondern Organisation, was in etwa so beruhigend klingt wie ein freundlicher Hinweis kurz bevor die Tür zufällt. Am Ende bleibt der Effekt derselbe, ein Staat, der beginnt, die Verfügbarkeit seiner Bürger zu definieren. Das ist keine besonders stringente Politik, das wirkt eher wie ein System, das seine eigenen Maßstäbe verlegt hat und sie je nach Bedarf neu zusammensetzt. Und wieder fügt es sich erstaunlich reibungslos in das Gesamtbild eines Landes ein, das sich mit großer Ausdauer selbst erklärt, während es sich gleichzeitig immer weiter von seiner eigenen Logik entfernt und dabei eine fast bewundernswerte Ruhe bewahrt. Die große Ruhe vor der Einsicht, die niemand haben will. Was hier sichtbar wird, ist lediglich ein kleines Fragment. Die Widersprüche politischer Entscheidungen der letzten Jahre hätten längst das Volumen einer eigenen Enzyklopädie erreicht. Am Ende bleibt also weniger die Frage, ob all diese Paradoxien existieren, sondern warum sie offenbar kaum Reibung erzeugen. Ein System, das gleichzeitig moralisch überhöht, ökonomisch ausgehöhlt und administrativ verdichtet wird, müsste eigentlich Widerstand produzieren, wie ein überlasteter Stromkreis Funken. Stattdessen passiert etwas anderes. Es wird hingenommen, rationalisiert, wegmoderiert oder schlicht in den privaten Alltag ausgelagert, wo es dann möglicherweise als persönliches Pech durchgeht. Das eigentlich Interessante liegt damit nicht mehr im politischen Handeln selbst, sondern in der gesellschaftlichen Reaktion darauf oder, präziser gesagt, im Ausbleiben dieser Reaktion. Denn die Mechanik dahinter ist keine besonders komplizierte. Wer permanent mit widersprüchlichen Signalen konfrontiert wird, wer erlebt, dass offensichtliche Brüche folgenlos bleiben und Kritik sozial sanktioniert wird, der passt sich nicht aus Überzeugung an, sondern aus Effizienz. Man spart Energie, indem man nichts mehr hinterfragt. Eine Art erlernte Gleichgültigkeit, die nicht laut ist, sondern erstaunlich funktional. Und genau hier wird es unerquicklich. Warum gehen Menschen für symbolische Konflikte auf die Straße, für ferne Krisen, für identitätspolitische Stellvertreterdebatten oder private Lebensentwürfe, während die eigentlichen materiellen und rechtlichen Grundlagen mit bemerkenswerter Gelassenheit behandelt werden? Warum entsteht Empörung dort, wo sie kulturell erwartet wird, aber nicht dort, wo sie existenziell naheliegend wäre? Das hier ist kein Ausrutscher, kein isolierter Fehler im System, sondern lediglich ein Ausschnitt eines größeren Musters. Eines Zustands, der sich stabilisiert hat, weil er nicht ernsthaft in Frage gestellt wird. Das sogenannte Bananenland ist damit kein plakativer Vorwurf, sondern eher eine nüchterne Beschreibung eines Systems, das sich selbst genügt, solange niemand ernsthaft daran rüttelt. Die vielleicht unbequemste Erkenntnis ist, dass die größte Stabilität dieses Systems nicht aus politischer Stärke entsteht, sondern aus gesellschaftlicher Passivität. Und solange sich daran nichts ändert, bleibt es genauso still, wie es ist.
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1: Der Destabilisierungsstaat mutiert zum Reformplünderungsapparat. Der große Abkassierer Schwarz-Rot macht den Bürger zur Melkkuh, während der Staat im Geld ertrinkt. Ein Kommentar von Janine Beicht. Die politische Elite in Berlin hat inzwischen jede Scham verloren. Die Ausgangslage wirkt wie ein ökonomischer Offenbarungseid, der jedoch politisch als Normalzustand verkauft wird. Der Staat erzielt historische Rekordeinnahmen, gleichzeitig wird ein milliardenschweres Schuldenpaket aufgenommen und dennoch bleibt ein Haushaltsloch bestehen, das in seiner Größenordnung kaum noch als temporäre Schieflage bezeichnet werden kann. Diese Gleichzeitigkeit von maximalen Einnahmen, wachsender Verschuldung und strukturellem Defizit verweist nicht auf ein Einnahmenproblem, sondern auf ein System, das sich an steigende Ausgaben gewöhnt hat und diese nicht mehr hinterfragt. Statt Prioritäten zu setzen oder ineffiziente Strukturen zu korrigieren, wird das Defizit konsequent externalisiert, indem es an diejenigen weitergereicht wird, die durch ihre Arbeit und ihren Konsum den Staat überhaupt erst finanzieren. Der Bürger, der noch arbeitet und konsumiert, wird zum ewigen Zahlmeister degradiert, ohne dass die politische Architektur selbst in Frage gestellt wird. Die schwarz-rote Koalition unter Kanzler Friedrich Merz und Finanzminister Lars Klingbeil legt gerade die Karten auf den Tisch. 2 Tage nach der verheerenden Landtagswahl in Rheinland-Pfalz kommen die ersten knallharten Pläne ans Licht. 3 massive Eingriffe in Steuern, Sozial- und Gesundheitssystem, ebenso die Rente, sollen her. Auf dem Papier klingt das nach Entlastung für normale Einkommen. In Wirklichkeit ist es eine kalte Umverteilung nach oben, die den Alltag verteuert, Existenzen zerstört und Familien systematisch ausblutet. Die Mehrwertsteuer als lautloses Instrument der Umverteilung. Innerhalb dieses Staatsgefüges gewinnt eine Steuer besondere strategische Bedeutung, weil sie technisch simpel, politisch relativ geräuscharm und fiskalisch enorm ergiebig ist. Die Mehrwertsteuer erfüllt genau diese Kriterien und wird daher in den aktuellen Reformüberlegungen als zentrales Instrument behandelt. In der schwarz-roten Koalition werden konkrete Modelle diskutiert, die eine Anhebung des regulären Satzes von derzeit 19% auf 21 oder sogar 22% vorsehen. Die finanzpolitische Dimension dieser Maßnahme ist eindeutig und lässt sich kaum relativieren, da bereits ein Prozentpunkt mehr als 15 Milliarden Euro zusätzliche Einnahmen generiert, während 2 Prozentpunkte etwa 31 Milliarden Euro in die Staatskasse spülen würden. Diese Größenordnung verdeutlicht, dass es sich nicht um eine marginale Anpassung handelt, sondern um einen massiven Eingriff in die Konsumstruktur der gesamten Bevölkerung, der sämtliche Preisniveaus entlang der Wertschöpfungskette beeinflusst. Das ist kein kleiner Justierungsversuch, das ist eine breite Konsumsteuer, die jeden Einkauf, jeden Liter Benzin, jede Dienstleistung und jede Tankfüllung sofort teurer macht. Die politische Verpackung dieser Maßnahme folgt einem bekannten Muster, indem sie als Bestandteil eines umfassenden Reformpakets dargestellt wird, das im Gegenzug Entlastungen bei der Einkommensteuer oder den Sozialabgaben vorsieht. Die schöne Verpackung täuscht. In der praktischen Wirkung verschiebt sich die Belastung von der direkten Besteuerung hin zu einer flächendeckenden Konsumbesteuerung, die unabhängig von individueller Leistungsfähigkeit wirkt und damit gerade Haushalte mit geringeren Einkommen überproportional trifft. Während auf dem Papier eine Entlastung konstruiert wird, entsteht im Alltag eine permanente Zusatzbelastung, die sich nicht in einer einzelnen Steuerzahlung manifestiert, sondern in jeder Transaktion des täglichen Lebens. Verantwortungsdiffusion als politisches Prinzip. Sobald die Diskussion über eine mögliche Mehrwertsteuererhöhung öffentlich wurde, trat ein Muster zutage, das weniger mit Sachpolitik als mit strategischer Kommunikation zu tun hat. Die beteiligten Akteure distanzieren sich voneinander. Die SPD verwies auf die Union wiederum auf die SPD und das Finanzministerium bemühte sich, jede direkte Verantwortung von sich zu weisen. Obwohl gleichzeitig auf Arbeitsebene längst konkrete Berechnungen durchgeführt werden. Diese Diskrepanz zwischen öffentlicher Darstellung und interner Planung untergräbt die Glaubwürdigkeit der politischen Kommunikation und lässt den Eindruck entstehen, dass Entscheidungen vorbereitet werden, bevor sie überhaupt offen diskutiert werden. Parallel dazu wird die inhaltliche Linie zunehmend aufgeweicht, indem bislang klare politische Zusagen durch bewusst offengehaltene Formulierungen ersetzt werden. So wurde der Bundeskanzler im Bundestag konkret mit der Frage konfrontiert, ob eine Erhöhung der Mehrwertsteuer ausgeschlossen werden könne, und vermied eine klare Absage. Stattdessen äußerte er, Zitat, "Wir schließen nichts aus." Zitat Ende. Merz stellte die gesamte Debatte in einen erweiterten Rahmen möglicher Reformschritte und betonte, dass innerhalb der Koalition verschiedene Optionen diskutiert würden. Seine Aussage soll dabei ausdrücklich nicht als konkrete Ankündigung präsentiert werden, entfaltet jedoch genau jene politische Wirkung, die zuvor vermieden werden sollte, nämlich die Normalisierung einer Maßnahme, die offiziell noch bestritten wird. Flankiert wird diese Haltung durch zusätzliche Überlegungen, etwa den ermäßigten Mehrwertsteuersatz für Lebensmittel zu senken, um Haushalte mit geringem Einkommen punktuell zu entlasten, während gleichzeitig an anderer Stelle höhere Belastungen vorbereitet werden. Diese Gleichzeitigkeit aus Relativierung, Öffnung und selektiver Entlastung fügt sich nahtlos in ein Gesamtbild ein, in dem politische Verantwortung nicht klar benannt, sondern strategisch verteilt wird. Gleichzeitig steht diese Entwicklung im Widerspruch zu früheren politischen Zusicherungen, die eine Erhöhung von Steuern ausdrücklich ausgeschlossen haben und damit einen Referenzpunkt bilden, an dem sich die aktuelle Politik messen lassen muss. Zitat: "Wir haben einen Koalitionsvertrag und wir haben uns in diesem Koalitionsvertrag darauf verständigt, dass die Steuern nicht erhöht werden." Zitat Ende. Besonders aufschlussreich ist die nahezu deckungsgleiche Beziehung zwischen dem bestehenden Haushaltsdefizit und den potenziellen Mehreinnahmen durch eine Erhöhung der Mehrwertsteuer. Das Haushaltsloch wird auf rund 30 Milliarden Euro beziffert, während eine Anhebung des Steuersatzes genau diesen Betrag generieren würde, was eine direkte steuerlastorientierte Entsprechung darstellt, die kaum als zufällig interpretiert werden kann. Diese Parallelität legt nahe, dass die Maßnahme weniger als Teil eines umfassenden Reformkonzepts zu verstehen ist, sondern vielmehr als gezielte Einnahmequelle zur Schließung eines konkreten Defizits dient. Lars Klingbeil formulierte gegenüber der Kölnischen Rundschau bereits Ende des vergangenen Jahres, Zitat: "Wir haben enorme Haushaltskonsolidierungen für die Jahre 2027, 28 und 29 vor uns. Dafür reicht es nicht, an der ein oder anderen kleinen Schraube zu drehen, sondern auch dafür braucht es Mut. Ich werde zum richtigen Zeitpunkt meine Vorschläge für ein gerechtes Gesamtpaket machen und dann werden wir auch diesen Knoten gemeinsam durchschlagen. Das ist fest vereinbart. Je früher wir das schaffen, desto besser. Denn wir wollen die Grundsatzentscheidungen treffen, bevor die regulären Haushaltsberatungen für 2027 starten." Zitat Ende. Preisentwicklung, Kaufkraftverlust und die gezielte Verstärkung des Drucks. Diese steuerpolitischen Überlegungen treffen auf eine bereits angespannte wirtschaftliche Realität, in der die Kaufkraft der Bevölkerung in den vergangenen Jahren deutlich erodiert ist. Zwischen 2020 und 2025 sind die Verbraucherpreise um 21,8% gestiegen, während die Einkommen lediglich um gut 11% zulegen konnten, was zu einem realen Wohlstandsverlust geführt hat, der sich im Alltag durch steigende Lebenshaltungskosten und sinkende finanzielle Spielräume bemerkbar macht. Vor diesem Hintergrund wirkt eine zusätzliche Erhöhung der Mehrwertsteuer nicht wie eine isolierte Maßnahme, sondern wie ein weiterer Verstärker eines bereits bestehenden Trends, der die finanzielle Belastung kontinuierlich erhöht und die Anpassungsfähigkeit vieler Haushalte zunehmend überfordert. Parallel dazu entwickeln sich zentrale Kostenfaktoren wie Energie und Mobilität in eine Richtung, die die Situation weiter verschärft. Steigende Spritpreise, wachsende Kosten für Strom und Gas sowie eine zusätzliche steuerliche Belastung durch eine höhere Mehrwertsteuer bilden eine kumulative Dynamik, die nicht nur private Haushalte betrifft, sondern auch ganze Wirtschaftssektoren unter Druck setzt. Besonders betroffen sind Branchen mit geringer Marge und hoher Abhängigkeit vom Konsum, darunter Logistikunternehmen, Taxiunternehmen.
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fließen Milliarden in andere Kanäle. Zum Beispiel in das neue Klimaschutzprogramm der Regierung, das mit 8 Milliarden Euro subventioniert werden soll. Der Haushalt des Entwicklungsministeriums betrug 2025 etwa 10 Milliarden Euro. Ein erheblicher Teil davon wurde über NGOs umgesetzt. 24,3 Milliarden Euro waren für Flüchtlings- bzw. asylbezogene Ausgaben des Bundes eingeplant. Internationaler Vergleich als Kontrastfolie. Während der Einnahmeuntergangsmechanismus der amtierenden Bundesregierung in Deutschland vorangetrieben wird, zeigt der Blick ins Ausland ein konträres Bild, das die politische Entscheidungslage nicht nur zuspitzt, sondern in ihrer Grundausrichtung entlarvt. Länder wie Italien, Österreich und Portugal setzen gezielt auf steuerliche Entlastungen, insbesondere im Bereich der Energie, um die unmittelbaren Belastungen für Bevölkerung und Wirtschaft abzufedern und die wirtschaftliche Aktivität nicht zusätzlich auszubremsen. In Spanien geht die Debatte sogar noch weiter. Dort wird ernsthaft darüber nachgedacht, die Mehrwertsteuer auf Kraftstoffe von 21% auf etwa 10% zu senken, um die Kosten für Mobilität spürbar zu reduzieren und damit sowohl private Haushalte als auch Unternehmen direkt zu entlasten. Diese Maßnahmen folgen einer klar erkennbaren Prioritätensetzung, bei der politische Entscheidungen darauf ausgerichtet sind, Kaufkraft zu stabilisieren, wirtschaftliche Dynamik zu erhalten und die Belastungsgrenzen der Bürger nicht weiter auszureizen. Der Staat versteht sich in diesen Fällen zumindest noch als Korrektiv gegenüber Marktverwerfungen und nicht als deren zusätzlicher Verstärker. Im direkten Vergleich wirkt die deutsche Debatte wie das Gegenmodell, denn hier wird trotz steigender Preise und nachweislich gesunkener Kaufkraft nicht über Entlastung, sondern über zusätzliche Belastung nachgedacht. Der internationale Vergleich fungiert damit nicht als beiläufige Beobachtung, sondern als scharfer Kontrast, der sichtbar macht, dass politische Alternativen existieren, dass sie praktiziert werden und dass sie bewusst nicht gewählt werden, was die Prioritäten der hiesigen Politik umso deutlicher hervortreten lässt. Der Umbau des Sozialstaats im Hintergrund. Parallel zur steuerpolitischen Debatte entfaltet sich ein umfassender Umbau zentraler sozialstaatlicher Strukturen, der weit über einzelne Reformprojekte hinausgeht und in seiner Gesamtheit eine tiefgreifende Verschiebung der Lasten erkennen lässt. Im Bereich der Altersvorsorge zeichnet sich ein grundlegender Systemwechsel ab, der nicht als isolierte Anpassung, sondern als strategische Neuausrichtung verstanden werden muss. Die bislang garantiebasierte Riester-Rente soll in ein Modell überführt werden, das stärker auf Kapitalmarktmechanismen setzt und bewusst auf feste Zusagen verzichtet, um höhere Renditen zu ermöglichen. Gleichzeitig jedoch auch Risiken stärker auf die Sparer selbst verlagert. Vorgesehen sind staatlich geförderte Vorsorgedepots, Zuschüsse von bis zu 50 Cent pro eingezahltem Euro für kleinere Beträge, gedeckelte Kostenstrukturen sowie erstmals auch eine Einbeziehung von Selbstständigen in die Förderung. Ergänzt wird dieses Modell durch ein staatliches Standarddepot für Einsteiger, das ab 2027 starten soll und den Übergang in ein stärker marktorientiertes Vorsorgesystem flankiert. Diese Veränderungen gehen einher mit einer politischen Diskussion über längere Lebensarbeitszeiten, bei der nicht nur das Renteneintrittsalter faktisch weiter nach hinten verschoben wird, sondern auch das frühere Ausscheiden aus dem Erwerbsleben zunehmend unattraktiver gestaltet werden soll. Bereits jetzt wird darüber nachgedacht, wie Abschläge bei einem vorzeitigen Renteneintritt weiter verschärft werden können, während gleichzeitig Anreize geschaffen werden, über das reguläre Rentenalter hinaus zu arbeiten. In der politischen Argumentation wird dies als notwendige Anpassung an demografische Realitäten dargestellt. Tatsächlich jedoch verschiebt sich die Verantwortung für die Sicherung des Lebensstandards im Alter immer stärker auf den Einzelnen. Zugleich entstehen unter diesem Verweis politische Rahmenbedingungen, die Familiengründung und Kinder finanziell zunehmend unattraktiv machen und die strukturellen Probleme langfristig weiter verschärfen. Auch im Steuersystem vollzieht sich parallel eine Veränderung, die in ihrer Tragweite kaum geringer ist. Das Ehegattensplitting, ein zentrales Element der steuerlichen Behandlung von Ehepaaren seit den 1950er Jahren, steht zur Disposition und soll zumindest für zukünftige Ehen in seiner bisherigen Form abgeschafft oder grundlegend umgebaut werden. Begründet wird dieser Schritt mit angeblichen Fehlanreizen im Arbeitsmarkt, insbesondere mit der These, dass das bestehende System dazu beitrage, dass vor allem Frauen in Teilzeit verbleiben oder ganz auf Erwerbsarbeit verzichten, weil sich

0: zusätzliche Arbeit finanziell kaum lohne. Tatsächlich profitieren insbesondere Paare mit stark unterschiedlichen Einkommen von diesem Modell, da die gemeinsame Veranlagung die Steuerlast deutlich senken kann, in Einzelfällen um mehrere tausend Euro jährlich. Die geplante Reform zielt darauf ab, diese Effekte zu reduzieren und damit das Arbeitsangebot zu erhöhen, was nach Einschätzung von Ökonomen zur Besetzung von Zehntausenden zusätzlichen Vollzeitstellen führen könnte. Was als Korrektur vermeintlicher Fehlanreize etikettiert wird, entfaltet bei näherer Betrachtung die Logik einer systematischen Ausweitung staatlicher Zugriffsmöglichkeiten auf bislang begünstigte Einkommenskonstellationen. Der Verweis auf zusätzliche Erwerbsanreize fungiert dabei weniger als analytische Notwendigkeit, denn als politisch anschlussfähige Rahmenerzählung, die eine Maßnahme legitimiert, deren eigentliche Attraktivität in ihrem beträchtlichen Einnahmepotenzial liegt. In dieser Perspektive erscheint die Reform nicht als isolierter Eingriff, sondern als Bestandteil eines umfassenderen Paradigmenwechsels, in dem individuelle Lebensmodelle zunehmend unter den Vorbehalt gesamtwirtschaftlicher Verwertungslogiken gestellt werden, eine Entwicklung, die sich auch in der politischen Sprache von Lars Klingbeil selbst unverblümt niederschlägt. Zitat: Wenn ich über grundlegende Veränderungen spreche, dann heißt das auch, wir werden als Gesellschaft insgesamt mehr arbeiten müssen. Zitat Ende. So wird parallel eine Einkommensteuerreform angekündigt, die 95% der Beschäftigten spürbar entlasten soll, während im Gegenzug höhere Einkommen und Vermögen stärker belastet werden sollen. Diese Kombination aus Entlastungsversprechen und Gegenfinanzierung erzeugt ein Spannungsfeld, in dem die tatsächliche Verteilungswirkung erst im Zusammenspiel aller Maßnahmen sichtbar wird, während einzelne Reformelemente, isoliert betrachtet, ein verzerrtes Bild vermitteln. Der brutale Krankenversicherungshammer trifft Millionen Familien. Noch härter schlägt der Hammer in der Krankenversicherung zu. Die bisher kostenlose Mitversicherung von nicht arbeitenden Ehepartnern soll gestrichen werden. Bisher konnten Kassenpatienten ihre Ehe- oder Lebenspartner beitragsfrei mitversichern, wenn diese in Deutschland leben, weniger als 565 Euro monatlich verdienen oder einen Minijob haben. Künftig soll das vorbei sein, außer bei Betreuung von Kindern unter 6 Jahren oder pflegebedürftigen Angehörigen. Rund 2,5 Millionen Menschen wären betroffen und müssten mindestens 225 Euro im Monat zahlen. 200 Euro an die Kranken und 25 Euro an die Pflegekasse. Den klammen Kassen würde das einen niedrigen, einstelligen Milliardenbetrag zusätzlich einbringen. DGB-Vorstandsmitglied Anja Piel erklärt, Zitat: Nach dem ersten Angriff auf Frauen in Teilzeit folgt jetzt der Frontalangriff auf Millionen Familien und geht wieder zu Lasten der Frauen, die wegen Kindererziehung und Pflege in Teilzeit arbeiten oder ihre Erwerbstätigkeit unterbrechen und deshalb auf die Mitversicherung angewiesen sind. Soziale Leistungen zu kürzen und damit Frauen für Care-Arbeit zu bestrafen, spaltet die Gesellschaft und ist ein Irrweg. Zitat Ende. Während die Einnahmeseite kontinuierlich erweitert wird, bleibt das zentrale Problem unangetastet, das von den Krankenkassen selbst klar benannt wird, nämlich die strukturell steigenden Ausgaben, die seit Jahren schneller wachsen als die Einnahmen und damit ein dauerhaftes Ungleichgewicht erzeugen. Die Gesundheitsausgaben haben sich zwischen 2000 und 2020 mehr als verdoppelt, während gleichzeitig Bürokratie, ineffiziente Steuerungsmechanismen und politische Eingriffe die Kosten weiter antreiben, ohne die Versorgung entsprechend zu verbessern. Diese Entwicklung zeigt, dass zusätzliche Einnahmen allein das System nicht stabilisieren können, solange die strukturellen Ursachen der Kostensteigerung nicht adressiert werden. Die Dynamik ist nicht punktuell, sondern in der Logik des Systems begründet. Sprecher des Spitzenverbandes der gesetzlichen Krankenversicherung, GKV, Florian Lanz, betonte in diesem Zusammenhang, Zitat: Im Kern liegt die dauerhafte Lösung nicht in einer Erhöhung der Einnahmen, sondern in Strukturreformen, die die extreme Ausgabendynamik der letzten Jahre stoppen. Wir brauchen ein mutiges und umfassendes Paket an Struktur- und Sparmaßnahmen, das bei den Ausgaben ansetzt. Zitat Ende. Ein Blick auf die finanzielle Entwicklung stützt diese Einschätzung. Zwar verzeichneten die gesetzlichen Krankenkassen im Jahr 2025 einen Überschuss von rund 3,5 Milliarden Euro, doch floss dieser im Wesentlichen in den Wiederaufbau zuvor aufgebrauchter Rücklagen. Parallel dazu wachsen die Leistungsausgaben in einem Tempo, das den langjährigen Durchschnitt deutlich übersteigt. Besonders augenfällig ist die Dynamik im Krankenhaussektor, wo sich die Ausgaben innerhalb eines Jahres um nahezu 10 Milliarden Euro erhöht haben. Umverteilung als wiederkehrendes politisches Muster. Auch im Rentensystem setzt sich diese Logik fort, indem Vorschläge zur Umverteilung innerhalb der Rentner diskutiert werden, die das grundlegende Prinzip der Beitragsäquivalenz in Frage stellen und damit in die Eigentumsrechte der Versicherten eingreifen würden. Die Idee von Karl Lauterbach, Rentenansprüche von Besserverdienenden zu kürzen, um andere Gruppen zu entlasten, wird als Gerechtigkeitsmaßnahme präsentiert, steht jedoch im Spannungsfeld rechtlicher und ökonomischer Konsequenzen, die das gesamte System destabilisieren könnten. Er führt dies mit dem Verweis an, das bestehende System sei in seiner derzeitigen Ausgestaltung ungerecht. Zitat: Unser Rentensystem gibt jeden Monat Geld von den Ärmeren an die Einkommensstärkeren, weil ich mit den kurzen Renten der Ärmeren die langen Renten der Gutverdienenden subventioniere. Zitat Ende. Was Lauterbach in seiner einseitigen Darstellung ausklammert: Die Ansprüche von Gutverdienern stoßen im Rentensystem an fest definierte gesetzliche Grenzen. Gleichzeitig zeigt ein Blick auf die tatsächlichen Rentenhöhen, dass wirklich hohe Renten in Deutschland die Ausnahme darstellen, während andere Versorgungssysteme, insbesondere im Bereich der Beamtenpensionen, deutlich höhere Leistungen vorsehen, ohne in vergleichbarer Weise in die politische Debatte einbezogen zu werden. Ein System ohne Korrektiv. In der Gesamtschau entsteht das Bild eines Systems, das seine Stabilität nicht durch Effizienz oder strukturelle Reformen erreicht, sondern durch kontinuierliche Ausweitung der Einnahmen und Verschiebung der Lasten. Die Mehrwertsteuer fungiert dabei als zentrales Instrument, weil sie flächendeckend wirkt und politisch vergleichsweise leicht durchsetzbar ist, während gleichzeitig tiefgreifende Veränderungen im Sozialstaat vorbereitet werden, die langfristig zu einer höheren Eigenbelastung der Bevölkerung führen. Offiziell ist vieles noch in der Diskussion. Faktisch jedoch deutet alles darauf hin, dass die Richtung bereits feststeht, hin zu einem Staat, der seine finanziellen Probleme nicht durch Begrenzung seiner Ausgaben löst, sondern durch einen immer weiter intensivierten Zugriff auf die Einkommen und den Konsum der Bürger.
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1: Die Mitschuld der westlichen Medien am Tod hunderter Journalisten in Gaza. In keinem Krieg wurden in so kurzer Zeit so viele Journalisten getötet wie im Gaza-Krieg. Die westlichen Medien verschließen davor die Augen und unterstützen Israel sogar bei seinen Kriegsverbrechen gegen Journalistenkollegen. Ein Kommentar von Thomas Röper. Dass die meisten westlichen Journalisten nicht als Journalisten bezeichnet werden dürften, ist mir schon lange aufgefallen. Der Grund ist, dass sie Journalistenkollegen verraten, wenn diese für ihre Arbeit bestraft werden. Das konnte die ganze Welt am Fall von Julian Assange sehen, zu dem die westlichen Medien weitgehend geschwiegen haben. Eine Medienkampagne, um Druck auf Großbritannien auszuüben, Assange freizulassen, dessen einziges sogenanntes Verbrechen die Aufdeckung von amerikanischen Kriegsverbrechen war, für die niemand ernsthaft bestraft wurde, gab es nicht. Wenn die ukrainischen Geheimdienste russische Journalisten gezielt ermorden, dann feiern westliche Medien dies regelrecht und bezeichnen die russischen Journalistenkollegen nicht als Journalisten, sondern als, Zitat, Propagandisten, Zitat Ende, oder Nationalisten, die man nach Meinung westlicher Medien anscheinend nicht nur ermorden darf, sondern auch muss. Ich erlebe den Unterschied in Russland bei jedem Gespräch mit Journalisten, denn die sind solidarisch mit Kollegen, auch wenn die eine andere Meinung vertreten. Russische Journalisten haben noch den Geist des Journalismus, bei dem unter Journalisten auch bei unterschiedlichen Meinungen Solidarität gelten muss, um den Beruf des Journalisten vor Verfolgung zu schützen. Ich weiß, Leser westlicher Medien glauben mir hier kein Wort, aber es ist tatsächlich so. Kein ernstzunehmender russischer Journalist käme auf die Idee, die Ermordung eines Journalisten in der Ukraine zu feiern. Besonders schlimm ist die Rolle derer, die sich im Westen als Journalisten bezeichnen, beim Gaza-Krieg, denn in dem Krieg ermordet die israelische Armee gezielt Journalisten. In keinem anderen Krieg sind je in so kurzer Zeit so viele Journalisten getötet worden, wie die israelische Armee in Gaza abgeschlachtet hat. Darüber habe ich einen sehr informativen und nachdenklich machenden Artikel gefunden, den ich übersetzt habe. Die Links habe ich aus dem Original übernommen. Beginn der Übersetzung. Entmenschlichen und zerstören. Wie westliche Medien halfen, Gazas Journalisten ins Visier zu nehmen. Wafa al-Udaini wurde aus demselben Grund ermordet wie Anas al-Sharif, als Teil einer westlich unterstützten Kampagne, Gazas Journalisten zu diffamieren, zum Schweigen zu bringen und zu eliminieren. Von Robert in Lakesh, The Cradle. Zitat, die Moderatorin hat mich getötet. Zitat Ende. Am 29. September 2024 griff ein israelischer Luftschlag das Haus der vertriebenen palästinensischen Journalistin Wafa al-Udaini in Deir al-Balah im Zentrum des Gazastreifens an. Sie, ihr Ehemann und ihre zwei kleinen Töchter wurden getötet. Ihre beiden Söhne überlebten, wurden jedoch verletzt und zu Waisen. Udaini war schon lange ein Ziel. Zu Beginn des Krieges gegen Gaza trat sie in einer Talksendung im Fernsehen auf, die von der britischen Moderatorin Julia Hartley Brewer geleitet wurde, die gerade ein sanftes Interview mit dem israelischen Armeesprecher Peter Lerner geführt hatte. Als Al-Udaini die israelischen Angriffe auf Palästinenser als Massaker bezeichnete, dasselbe Wort, das Lerner in Bezug zur Hamas verwendet hatte, wurde sie verspottet und abgewürgt. Der Ausschnitt ging viral. Israelische Medien nutzten das Interview als Waffe, um Al-Udaini zu diffamieren. Bald erhielt sie direkte Drohungen vom israelischen Militär. In privaten Gesprächen beschrieb sie sich als, Zitat, gebrandmarkte Frau, Zitat Ende. In den folgenden Monaten, als sie von The Cradle gefragt wurde, ob sie aus ihrem Haus in Al-Rimal in Gaza-Stadt ausgezogen sei, antwortete sie, Zitat, ich kann das nicht sagen, tut mir leid, Zitat Ende. Sie fügte hinzu, Zitat, die Moderatorin hat mich getötet. Sie benutzen das Interview, um meine Tötung zu rechtfertigen. Zitat Ende. Monate später tötete Israel Wafa. Die Ermordung von Wafa war kein Einzelfall. Sie war der Höhepunkt einer Kampagne, die Auslöschung palästinensischer Journalisten zu normalisieren. Die Besatzungsarmee hat sogar eine spezielle Einheit, die diesem Kriegsverbrechen gewidmet ist und als sogenannte Legitimationszelle bekannt ist. Die Ermordung von Anas al-Sharif. Das jüngste prominente Beispiel war die Ermordung eines der bekanntesten Reporter Gazas durch Israel, des Journalisten von Al Jazeera, Anas al-Sharif und seiner gesamten Crew. Seit Oktober 2023 sind fast 270 palästinensische Journalisten getötet worden. Die westliche Presse hat aktiv dazu beigetragen, die Ermordung von Journalisten in Gaza zu vertuschen und den Besatzungsstaat nicht zur Verantwortung zu ziehen. Forderungen nach Rechenschaft haben Israel und die westlichen Medien herausgefordert, die die gezielte Kampagne zur Ermordung von Journalisten gedeckt haben. Bereits im Oktober 2024 veröffentlichte das israelische Militär eine Todesliste mit 6 palästinensischen Journalisten, die für Al Jazeera arbeiteten, und behauptete, der Besatzungsstaat habe Dokumente erlangt, die bewiesen, dass sie entweder Kämpfer der Hamas oder der PIJ seien. Sharif stand auf dieser Liste. Al Jazeera wies die Anschuldigungen zurück. Die sogenannten Geheimdienstakten, die Israel veröffentlichte, waren voller Widersprüche, Erfindungen und recycelter Narrative. Eine behauptete, Al-Sharif sei Kommandeur in der Nukba-Einheit der Qassem-Brigaden gewesen. Eine andere erklärte, er sei Anfang 2023 bei einer Übung verletzt worden und für den Kampf ungeeignet. Beide Behauptungen können nicht zugleich wahr sein. Tatsächlich ist keine davon zutreffend. Als der Besatzungsstaat die Ermordung von Al-Sharif bekannt gab, verschärfte er seine Diffamierungskampagne, indem er ihn beschuldigte, Raketen abgefeuert zu haben. Ein hochrangiger Funktionär der Hamas wies die Behauptung gegenüber The Cradle unter der Bedingung der Anonymität als Zitat lächerlich Zitat Ende zurück und merkte an, dass Raketeneinheiten und Kräfte der Nukba nicht dasselbe seien und dass Anas nie einer von beiden angehört habe. Dies waren nicht die ersten Drohungen, die Anas erhielt. Am 22. November 2023 enthüllte er öffentlich, dass israelische Offiziere ihm über WhatsApp gedroht und seinen Standort geortet hatten. Wochen später wurde sein 90-jähriger Vater bei einem Luftschlag auf das Haus der Familie im Flüchtlingslager Jabalia getötet. Die israelischen Militärdokumente, in denen Anas als Kämpfer bezeichnet wurde, sind seit fast einem Jahr verfügbar. Doch kein großes Medienunternehmen versuchte, sie zu überprüfen. Allerdings wiesen sowohl die UN-Sonderberichterstatterin für Pressefreiheit Irene Khan als auch das Komitee zum Schutz von Journalisten die israelischen Behauptungen zurück. Aber die Desinformationskampagne intensivierte sich. Das israelische Außenministerium begann, alte Fotos von Anas zu verbreiten, die ihn mit Funktionären der Hamas zeigen. Pro-israelische Social-Media-Accounts gruben jahrzehntealte Tweets aus, in denen er seine Unterstützung für den Widerstand ausdrückte. Der US-Anwalt Stanley Cohen sagte gegenüber The Cradle, Zitat, nach dem humanitären Völkerrecht und dem Kriegsrecht sind Journalisten als Zivilisten geschützt. Sie ins Visier zu nehmen, kann daher ein Kriegsverbrechen darstellen, selbst wenn sie beim Interviewen von Kämpfern gesehen werden oder in ihrer Berichterstattung positiv über diese und ihre Ziele geschrieben oder sie unterstützt haben. Zitat Ende. Verschwörung und Verstärkung. Obwohl westliche Medien Zugang zu all diesen Informationen und zu Israels langer Geschichte von erfundenen Geschichten hatten, verstärkten sie weiterhin das Narrativ aus Tel Aviv und die Rufmordkampagnen gegen Gazas Journalisten. Während Israel eine Reihe von Behauptungen aufstellte, um die Ermordung von Anas al-Sharif zu rechtfertigen, gab es keinerlei Rechtfertigung für den Angriff auf das allseits bekannte Zelt des Teams von Al Jazeera, darunter Korrespondent Mohammed Kereike, Assistent Mohammed Nufal sowie die Kameramänner Ibrahim Zaher und Mohamed Aliva. Trotzdem titelte Reuters, Zitat, Israel tötet Journalisten von Al Jazeera, den es als Hamas-Führer bezeichnet. Zitat Ende. Eine Schlagzeile, die so viel Gegenreaktion hervorrief, dass sie in das abgeschwächte Zitat Israelischer Angriff tötet Journalisten von Al Jazeera in Gaza, Zitat Ende, geändert wurde. Das deutsche Boulevardblatt Bild, die auflagenstärkste Zeitung Europas, veröffentlichte vielleicht die empörendste Überschrift. Zitat, als Journalist getarnter Terrorist in Gaza getötet. Zitat Ende. Später ebenfalls geändert in, Zitat, getöteter Journalist war angeblich ein Terrorist, Zitat Ende. Fox News und Kanadas National Post stimmten in den Chor ein und plapperten das Narrativ der Besatzungsarmee nach. Die Berichterstattung der BBC war ebenso mitschuldig. In einem profilartigen Artikel erklärte der britische Sender, Zitat, die BBC versteht, dass Al-Sharif vor dem aktuellen Konflikt für ein Hamas-Medienteam in Gaza gearbeitet hat, Zitat Ende. Diese unbelegte Behauptung widerspricht Sharifs eigenen vor dem Krieg geäußerten Kritiken an Hamas. Selbst die palästinensische Widerstandsbewegung bestritt eine formale Zugehörigkeit. Hamas-Funktionär Bassem Naim sagte gegenüber The Cradle, es gebe keine bekannte Beziehung zwischen Al-Sharif und, Zitat, der Bewegung oder ihrem militärischen Flügel, Zitat Ende. Dokumentierte Zielerfassung und Widerspruch in Redaktionen. Die Versäumnisse westlicher Medien begannen lange vor diesen Ermordungen. Israels systematische Angriffe auf Medienarbeiter sind umfangreich dokumentiert. Im August 2024 veröffentlichte Human Rights Watch, HRW, einen offenen Brief, den über 60 Menschenrechtsgruppen und Journalistenverbände unterzeichnet hatten und der die EU aufforderte, gegen Israels, Zitat, beispiellose Tötung von Journalisten und andere Verletzungen der Pressefreiheit, Zitat Ende, in Gaza als Teil, Zitat, weit verbreiteter und systematischer Missbräuche, Zitat Ende, vorzugehen. Innerhalb der Redaktionen wuchs der Widerspruch. Marina Watanabe, ehemals von der LA Times, wurde für 3 Monate von der Berichterstattung über Palästina ausgeschlossen, nachdem sie eine Petition gegen die Tötung von Journalisten unterzeichnet hatte. Im Juli unterzeichneten über 100 Mitarbeiter der BBC und 306 Medienfachleute einen offenen Brief, in dem sie den Sender des, Zitat, antipalästinensischen Rassismus, Zitat Ende, beschuldigten. In diesem Brief heißt es außerdem, Zitat, die redaktionellen Entscheidungen der BBC scheinen zunehmend aus der Realität herauszufallen. Wir mussten zu dem Schluss kommen, dass Entscheidungen getroffen werden, um einer politischen Agenda zu entsprechen, statt den Bedürfnissen des Publikums zu dienen. Als Brancheninsider und als Mitarbeiter der BBC haben wir dies aus erster Hand erlebt. Das Problem ist mit den jüngsten Eskalationen in der Region noch dringlicher geworden. Wieder hat die Berichterstattung der BBC Israels Rolle heruntergespielt und damit ein Israel-First-Framing verstärkt, das unsere Glaubwürdigkeit untergräbt. Zitat Ende. Laut Cohen könnte es, wenn Medienagenturen oder Reporter nachweislich an Propaganda beteiligt sind, die als Deckung für die gezielte Tötung von Journalisten in Gaza dient, Zitat, eine Verschwörung zur Förderung von Handlungen des Völkermords darstellen, da es diese Geisteshaltung und Absicht mit sich trägt, Zitat Ende. Er argumentiert, dass solche Fälle gegen Medien und Journalisten zwar schwer vor Gericht zu gewinnen seien, es jedoch Präzedenzfälle für Strafen gebe. Westliche Konzernmedien sind jedoch nicht nur beschuldigt worden, Israel absichtlich bei der Reinwaschung von Kriegsverbrechen geholfen zu haben, sondern auch in spezifische Fälle offener Entmenschlichung von Gazas Journalisten verwickelt zu sein, die direkt mit Drohungen und Belästigungen korrelierten. Straffreiheit durch vergangene Tötungen geebnet. Das Büro des Hohen Kommissars der Vereinten Nationen für Menschenrechte, OHCHR, schlägt wegen der Ermordung von Journalisten in Gaza seit dem 14. Dezember 2023 Alarm. Dennoch haben westliche Konzernmedien weiterhin Unwissenheit vorgetäuscht und Israels wiederholte Lügen behandelt, als seien sie glaubwürdig. Reuters, das gerade seine voreingenommene Schlagzeile zur Ermordung von al-Sharif veröffentlicht und dann geändert hat, ist vielleicht einer der schlimmsten Täter bei der absichtlichen Verschleierung von Israels Verbrechen. Am 13. Oktober 2023 griff Tel Aviv eine Gruppe von Journalisten im Süden des Libanons an und tötete den Videojournalisten von Reuters, Issam Abdallah. Damals weigerte sich Reuters, den Angreifer zu benennen und erklärte nur, dass das Geschoss aus Richtung Israels gekommen sei. Erst am 7. Dezember veröffentlichte die Agentur eine Untersuchung, die bestätigte, was ohnehin jeder wusste: Israel war verantwortlich. Zu diesem Zeitpunkt war das Fenster für Rechenschaft längst geschlossen. Am 11. Mai 2021 wurde die palästinensisch-amerikanische Journalistin von Al Jazeera, Shireen Abu Akleh, von einem israelischen Scharfschützen erschossen, während sie über eine Razzia der israelischen Armee in der besetzten Stadt Jenin in der Westbank berichtete. Trotz erdrückender Beweise und internationaler Empörung wurden ihre Mörder nicht belangt. Ein Präzedenzfall, der den Weg für die heutige Jagd auf Gazas Journalisten ebnete. Dieses Schweigen oder schlimmer noch, diese Mittäterschaft hat Konsequenzen. Ehrlicher Journalismus verlangt Überprüfung, nicht Protokollführung. Jedes Mal, wenn westliche Medien die Lügen aus Tel Aviv nachplappern, helfen sie dabei, das Abschlachten palästinensischer Journalisten zu normalisieren. Nicht aus Unwissenheit, sondern um bewusst Propaganda zu verbreiten. Ende der Übersetzung.
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1: Die verbale Guillotine. Wie Sprachegegner köpft und Demokratie zerfrisst. Ein Kommentar von Janine Beicht. In Deutschland, das sich selbst als Hort der Toleranz, Vielfalt und Vernunft feiert, blüht eine perfide Kunst. Die rhetorische Herabwürdigung. Politiker, Medien und selbsternannte Wächter der Moral greifen nicht zu Argumenten, sondern zu verbalen Keulen, um Gegner zu vernichten. Ein Kothaufen-Emoji für die AfD in einem Diagramm. Begriffe wie Rechtsextremisten, Aluhüte oder Querdenker mit Brett vorm Kopf. Diese Sprachschläge sind kein Zufall, sondern eine gezielte Methode, um Diskurs zu ersticken und Macht zu zementieren. Was als moralische Warnung getarnt ist, entpuppt sich als Angriff auf die Grundpfeiler der wahren Demokratie. Willkommen in einer Ära, in der Worte nicht Brücken bauen, sondern tiefe Gräben reißen. Symbolik als Waffe der Ausgrenzung. Ein Kothaufen-Emoji ist kein harmloser Scherz. Als die amtierende Koalitionspartei SPD die AfD in einem Diagramm so darstellte, war die Botschaft unmissverständlich. Hier gibt es nichts zu debattieren, nur etwas zu verachten. Eine solche Symbolik ist ein Schlag in die Magengrube der Vernunft. Sie wirkt schneller als jedes Argument, weil sie Emotionen wie Ekel und Abscheu weckt. Selbst nach der Löschung eines solchen Bildes bleibt der Nachhall. Der Gegner ist minderwertig, unwürdig, ein Aussätziger. Ähnlich funktionieren Begriffe wie Blinddarm der Gesellschaft für Corona-Kritiker oder Nazis-Keulen als Aufruf zur verbalen Gewalt. Zitat: Wäre die Spaltung der Gesellschaft wirklich etwas so Schlimmes? Sie würde ja nicht in der Mitte auseinanderbrechen, sondern ziemlich weit rechts unten. Und so ein Blinddarm ist ja nicht im strengeren Sinne essentiell für das Überleben des Gesamtkomplexes. Zitat Ende. Sarah Busetti. Diese Bilder und Worte, von Personen der Öffentlichkeit ausgesprochen, reduzieren den Gegner auf etwas, das keinen Respekt verdient und machen ihn erst zum Feindbild und damit zum Freiwild. Wenn politische Personen zum Beispiel einem AfD-Vertreter den Handschlag verweigern, ist das kein Akt der Courage, sondern ein Zeichen für die Normalisierung der Entmenschlichung. Der Gegner wird nicht nur rhetorisch, sondern auch gesellschaftlich ausgegrenzt. Entmenschlichung – ein historisches Gift in moderner Verpackung. Diese Methode ist uralt. Im Nationalsozialismus wurden Gegner als Ungeziefer oder Volksschädlinge diffamiert, um ihre Vernichtung zu legitimieren. Das Duden-Wörterbuch, das heute auf genderneutrale Anrede verweist, enthielt in den 1930er Jahren Begriffe wie Rassenschande und Vierteljude. Ein eindrücklicher Beleg dafür, wie Sprache Machtstrukturen stützt und Wahrnehmung beeinflusst, wie auch Journalist Jan Moonhaupt klar herausstellt. Zitat: Wenn Sie einen Menschen eine Wanze nennen, bedeutet das, dass Sie die Absicht haben, ihn wie eine Wanze zu behandeln. Zitat Ende. Auch in der DDR wurden politische Gegner und Abweichler regelmäßig durch Sprache entmenschlicht. Kritiker der SED wurden oft als Konterrevolutionäre, Staatsfeinde oder bürgerliche Hetzer diffamiert, um ihre Ausgrenzung und strafrechtliche Verfolgung zu rechtfertigen. Oppositionelle, die Ausreise- oder reformorientierte Veränderungen forderten, erschienen in offiziellen Publikationen als Klassenfeinde oder soziale Parasiten. Selbst Begriffe wie Republikflüchtling wurden negativ konnotiert, um Menschen, die aus dem Land fliehen wollten, zu delegitimieren. Heute sind die Begriffe subtiler, aber die Mechanik bleibt gleich. Corona-Kritiker werden systematisch als Aluhüte, Corona-Leugner oder Verschwörungstheoretiker diffamiert, AfD-Mitglieder als Faschos und Rechtsextremisten abgestempelt und je nach politischem oder medialem Kontext erhalten andere Gegner ähnliche abwertende Zuschreibungen. Solche Bezeichnungen erscheinen auf den ersten Blick wie Einordnung, sie sind es aber nicht. Sie transportieren implizit negative Eigenschaften und reduzieren den Diskussionspartner auf ein vorgegebenes Stereotyp. Viktor Klemperer brachte es 1947 treffend auf den Punkt. Zitat: Worte können sein wie winzige Arsendosen. Sie werden unbemerkt verschluckt, sie scheinen keine Wirkung zu tun und nach einiger Zeit ist die Giftwirkung doch da. Zitat Ende. Sprachwissenschaftlich handelt es sich hierbei um Bezeichnungshandlungen, die den Gegner aus dem Diskurs entfernen, indem sie ihn entmenschlichen oder als illegitim darstellen. Durch diese Mechanismen wird der Adressat nicht nur als Gesprächspartner wahrgenommen, sondern als Ziel, das kritisiert, delegitimiert oder ausgeschlossen werden kann. Auf diese Weise verschiebt sich die Debatte von inhaltlicher Auseinandersetzung zu moralischer oder symbolischer Abwertung. Der eigentliche Diskurs wird systematisch untergraben. Empörung als Totschlagargument. Nichts ist bequemer, als sich in künstlicher Empörung zu suhlen. Unverschämtheit rufen die selbsternannten Tugendwächter, vor allem auf der linken Seite des politischen Spektrums. Während sie mit Begriffen wie Nazis oder gegen Hass und Hetze um sich werfen, wie Herbert George Wells es treffend formulierte. Zitat: Moralische Entrüstung ist Eifersucht mit einem Heiligenschein. Zitat Ende. Diese gespielte Wut ist kein Ausdruck von Moral, sondern ein Manipulationsmittel, um Argumente zu umgehen. Die Korrektivaktion, die ein Geheimtreffen mit angeblichen Deportationsplänen skandalisierte, ist ein Paradebeispiel. Obwohl die Geschichte widerlegt wurde, bleibt das Bild in den Köpfen, weil Emotionen wie Hass und Angst stärker wirken als Fakten. Auch Demonstrationen gegen Rechts, finanziert aus Steuertöpfen und orchestriert über NGOs, folgen demselben Prinzip. Sie inszenieren Empörung und bedrohte Öffentlichkeit, während der Dialog in den Hintergrund tritt. Solche Maßnahmen dienen weniger der Aufklärung als der gezielten Stimmungsmache, um Gegner zu delegitimieren und die Wahrnehmung zu steuern. Anstatt Lösungen zu liefern oder sich ernsthaft mit Gegenpositionen auseinanderzusetzen, manipulieren sie die öffentliche Meinung, während jene, die vorgeben, das Böse zu bekämpfen, genau die Methoden einsetzen, die sie angeblich verurteilen, um ihre eigene Agenda durchzusetzen. Die Werkzeugkiste der Herabsetzung. Die Sprachwissenschaft hat die Mechanismen der Herabwürdigung minutiös zerlegt. Metaphern wie Ratten für AfD-Wähler, wie sie Bundespräsident Frank-Walter Steinmeier in einer Rede 2020 verwendete, oder Begriffe wie asoziale Vollidioten für Corona-Kritiker, wie sie Christoph Walz nannte, ziehen ihre Kraft aus Assoziationen mit Ungeziefer, Verachtung oder gesellschaftlichem Abschaum. Zitat: Positionierungen können mittels Vergleich und Metaphern vorgenommen werden. Während Vergleiche den Gegenstand explizit verbinden, geschieht dies bei Metaphern implizit. Metaphern und Vergleiche übertragen Wertungen auf den referenzierten Gegenstand. Typisch sind Metaphern aus den Bereichen Tier, Krankheit, Katastrophe und Kriminalität. Zitat Ende. Joachim Charlotte, Sprachliche Gewalt und soziale Ordnung. Wortbildungen verstärken diesen Effekt. Diminutive wie Schwurbler oder Impfskeptiker oder Präfixe wie un in Ungeimpfte, wie sie in der Pandemie oft impliziert wurden, tragen negative Wertungen direkt in die Sprache. Schimpfwörter wie Covidioten, wie sie SPD-Chefin Saskia Esken für Maßnahmenkritiker verwendete, oder Feiglinge und Angsthasen, wie Dolly Parton Impfkritiker nannte, sind noch direkter. Sie kategorisieren und entwerten zugleich, indem sie Dummheit oder Feigheit zuschreiben. Eigenschaften, die gesellschaftlich verpönt sind. Der kollektive Singular, etwa der Querdenker, in Medienberichten über Corona-Proteste insinuiert einen negativen Idealtypus und schreibt ganzen Gruppen Eigenschaften wie Irrationalität oder Gefährdung zu. Ähnlich werden AfD-Wähler sprachlich pauschalisiert. Formulierungen wie der AfD-Wähler steht für Intoleranz und Rückwärtsgewandtheit, reduzieren die gesamte Gruppe auf ein negativ konnotiertes Idealbild. Aufzählungen wie Querdenker, Corona-Leugner, Rechte in Talkshows schaffen eine Scheinbarkeit.

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1: Die Koalition der Willigen und der Friedensplan. Die Frage ist, gewillt zu was? Ein Standpunkt von Uwe Froschauer. Der 28-Punkte-Friedensplan der USA. Der von den USA vorgeschlagene 28-Punkte-Friedensplan für die Ukraine sah unter anderem vor, dass die Ukraine bestimmte Gebiete abtritt, insbesondere die Regionen Oblaste, Lugansk und Donetsk im Donbass, ihre Streitkräfte reduziert und auf einen NATO-Beitritt verzichtet. Diese Fassung hätte die russische Kontrolle über die Krim, Lugansk und Donetsk anerkannt, einschließlich Gebieten, die das russische Militär noch nicht besetzt hat, und hätte gleichzeitig den Status von Cherson und Saporischschja an der Kontaktlinie eingefroren. Die Bestimmungen würden die ukrainischen Streitkräfte von 800.000 Soldaten auf 600.000 Soldaten begrenzen, sowie einen NATO-Beitritt der Ukraine ausschließen und dem Land Sicherheitsgarantien gewähren. Sie beinhalten außerdem Maßnahmen zur wirtschaftlichen Zusammenarbeit, die sehr zum Vorteil der USA gereichen würden, sowie zum Wiederaufbau und zu humanitären Fragen wie zum Beispiel einem Gefangenenaustausch. In meinen Augen ist das ein realistischer Plan. Mit Ausnahme der unbegründeten Vorteilsverschaffung für die USA, da Russland den vom Westen provozierten Krieg in militärischer Sicht eindeutig gewonnen hat, egal was die europäischen Spitzenpolitiker diverser Regierungen uns einreden wollen. Der europäische Gegenvorschlag, die wichtigsten Punkte. Nach massiver Kritik, insbesondere aus Europa, wurde der Plan überarbeitet. Es gibt inzwischen eine modifizierte Version, Revised Peace Framework. Einige der umstrittenen Vorschläge sind abgeschwächt oder gestrichen worden. Die europäischen Verbündeten der Ukraine legten einen Gegenvorschlag zum US-Vorschlag vor, der zentrale europäische bzw. ukrainische Anliegen stärker berücksichtigen soll. Meines Erachtens hat das Gefolge des nicht mehr amtierenden bellizistischen Biden-Regimes die europäischen Kriegstreiber, insbesondere die Regierungschefs von Großbritannien, Frankreich und Deutschland, sowie die Spitze der EU, vertreten durch Ursula von der Leyen, keinerlei Mitspracherecht bei den Friedensverhandlungen, weil sie es waren, die den Krieg durch unsinnige, tötende und steuerfinanzierte Waffenlieferungen aufrechterhielten, trotz Verhandlungsangeboten seitens Russlands. Der europäische Vorschlag zum Friedensplan für die Ukraine beinhaltet derzeit, Stand Ende November 2025, vornehmlich folgende Vorschläge. Es soll keinen erzwungenen Gebietstransfer geben und territoriale Verhandlungen sollen erst nach einem bedingungslosen Waffenstillstand erfolgen. Als Verhandlungsbasis soll die aktuelle Line of Contact, die gegenwärtige Frontlinie, gelten. Darauf lässt sich Russland mit an Sicherheit grenzender Wahrscheinlichkeit nicht ein. Und das weiß die Koalition der Willigen. Mein Fazit: Die Europäer wollen den Krieg nicht beenden, zumal ihre Bemühungen, eine Kriegswirtschaft aufzubauen, auf Hochtouren laufen. Solange der Krieg läuft und von einer herbeigeredeten und völlig unbegründeten Kriegsgefahr für Europa geschwafelt wird, ist der Großteil der Bevölkerung von der durch Unfähigkeit, Dummheit sowie Macht- und Besitzgier der Politiker verursachten Wirtschafts- und Gesellschaftskrise abgelenkt. Die Wirtschaft für zivile Zwecke in der EU, dafür sollte Wirtschaft ausschließlich da sein, haben unter anderem die deutsche, britische, französische Regierung sowie die Spitzenpolitiker der EU an die Wand gefahren. Dieser einer Kapitulation gleichkommende Friedensplan, dieses Friedensdiktat, wie der US-Friedensplan in den bellizistischen Kreisen Europas gerne genannt wird, gilt es aus Sicht der Kriegstreiber mit allen Mitteln zu verhindern. Er würde die Inkompetenz der bestenfalls mittelmäßig mental begabten, eliteinstruierten Politmarionetten offenlegen und ihnen ein Ausscheiden aus dem Amt nahelegen. Eine weitere von den Europäern gewünschte Veränderung betrifft die Militär- und Sicherheitsgarantien für die Ukraine sowie eine flexiblere Begrenzung der Truppenstärke. Die ukrainische Armee soll in Friedenszeiten auf maximal 800.000 Soldaten limitiert werden und nicht auf 600.000, wie es der US-Plan vorsah. Meines Erachtens sind beide Truppenstärken wesentlich zu hoch. Der Vorschlag beinhaltet Sicherheitsgarantien für die Ukraine, inklusive einer Garantie, die sich an das Prinzip eines kollektiven Verteidigungsbündnisses anlehnt. Ein NATO-Beitritt der Ukraine wird nicht ausgeschlossen. Der Plan erkennt jedoch an, dass derzeit kein Konsens unter NATO-Mitgliedern über eine Aufnahme existiert. Eine zukünftige Mitgliedschaft soll möglich bleiben. Mein Fazit zu diesem Punkt: Ein einziger Witz, den Hauptgrund, den NATO-Beitritt der Ukraine, für die von der NATO durch ständige Osterweiterung provozierte russische Invasion in der Ukraine nicht ausschließen zu wollen. Mit dem in Aussicht gestellten NATO-Beitritt der Ukraine wurde eine rote Linie überschritten. Die Koalition der Kriegswilligen weiß, dass dieser Punkt für Russland unannehmbar ist und zeigt ein weiteres Mal, dass die heuchlerischen Friedensbekundenden in Wirklichkeit den Krieg nicht beenden wollen, wie es schon Ende März 2022 bei den Verhandlungen in Istanbul der Fall war. Besonders laut tönen bezüglich des NATO-Beitritts die schon immer gerne kriegsspielenden Briten. Laut der Nachrichtenagentur Reuters sagte am 14. Februar 2025 der britische Premierminister Keir Starmer zum ukrainischen Präsidenten Volodymyr Zelensky, nachdem die Vereinigten Staaten widersprüchliche Äußerungen über die Zukunft der Ukraine gemacht hatten, Großbritannien halte weiterhin an der Haltung der Ukraine fest, dass sie sich auf einem unumkehrbaren Weg zur NATO-Mitgliedschaft befinde. Auch die am 22. November 2025 offiziell angenommene gemeinsame Stellungnahme der europäischen Länder, die als Reaktion auf den US-Friedensplan für die Ukraine dienen soll, wurde von Keir Starmer unterzeichnet. Punkt 11 des europäischen Gegenvorschlags beinhaltet die Möglichkeit des EU-Beitritts der Ukraine, auf dessen militärische Bedeutung ich später noch zu sprechen komme. Die Rolle Großbritanniens auf dem europäischen Bankett mutet für mich immer etwas merkwürdig an. Da sie sich ja aus der EU verabschiedet haben, aber immer so tun, als seien sie die einzig wahren Europäer. Es riecht nach Doppelmoral, finden Sie nicht? Aber dafür ist ja der Wertewesten mittlerweile bekannt, nicht wahr? Dem völker- und kindermordenden israelischen Regime und ihrem Chef Benjamin Netanyahu nichts entgegensetzen, aber Wladimir Putin dämonisieren. Was will man da noch sagen? Gleichzeitig wird im europäischen Plan vorgeschlagen, dass in Friedenszeiten keine dauerhaften NATO-Truppen unter NATO-Kommando auf ukrainischem Boden stationiert werden. Was heißt keine dauerhaften NATO-Truppen? Die NATO hat in der Ukraine überhaupt nichts verloren. Würden die USA tatenlos zusehen, wenn sich auf Kuba russische Truppen tummeln würden? Zu Friedenssicherung, Wiederaufbau und Entschädigung ist dem europäischen Plan eine umfassende Rekonstruktion der Ukraine zu entnehmen. Mit Entschädigung und Wiederaufbau. Als Finanzierungsquelle sollen eingefrorene russische Staatsvermögen dienen, solange Russland nicht für den Krieg haftet. Warum soll nur Russland zahlen und haften, dass in Istanbul bereits Ende März 2022, 5 Wochen nach Ausbruch des Ukraine-Konflikts, zu Verhandlungen mit guten Konditionen für die Ukraine bereit war, im Gegensatz zum Wertewesten? Der Vorschlag verzichtet auf den im US-Plan angedachten Mechanismus, wonach US-Investoren einen Teil der Gewinne aus dem Wiederaufbau erhalten. Stattdessen soll der Wiederaufbau überwiegend der Ukraine dienen. Zumindest in diesem Punkt stimme ich mit dem europäischen Plan überein. Warum sollen die USA, die treibende Kraft in der Provokation dieses Krieges, am Ende davon profitieren? Bezüglich des Völkerrechts, der Selbstverteidigung sowie der Souveränität der Ukraine bestätigt der europäische Plan ausdrücklich die Souveränität und territoriale Unversehrtheit der Ukraine innerhalb ihrer international anerkannten Grenzen. Der europäische Entwurf versucht angeblich, zwischen russischen Forderungen, der Realität an der Front und den sicherheitspolitischen Interessen der Ukraine und Europas zu vermitteln, mit dem Ziel, einen dauerhaften, gerechten Frieden zu ermöglichen, ohne die Sicherheit und Souveränität der Ukraine aufzugeben. Damit unterscheidet er sich deutlich vom ursprünglichen US-Plan, der teilweise als zu pro-russisch und als gefährlich für europäische Sicherheitsarchitektur gesehen wurde. Mein Fazit: realitätsferne Traumtänzer, die Herren Starmer, Macron und Merz, sowie die ohnedies nicht integre von der Leyen. Der Ansatz dieser Kriegswilligen zielt angeblich auf einen gerechten und dauerhaften Frieden, basierend auf völkerrechtlichen Prinzipien und der Charta der Vereinten Nationen ab. Die Verlierer dieses Krieges, die Ukraine und das völlig schiefgewickelte, teils von Totalversagern geführte Europa, haben nicht das Recht, derartig überhöhte und unrealistische Forderungen zu stellen. Europäische Politiker haben nach dieser Performance der letzten Jahre in der Ukraine ohnedies nichts am Verhandlungstisch zu suchen und sollten einfach den Mund halten. Die USA und Russland nehmen die Stimmen der als friedensbereit getarnten Bellizisten in Europa ohnehin nicht mehr ernst. Der außenpolitische Berater von Kreml-Chef Wladimir Putin, Juri Uschakow, äußerte sich abschätzig über die mittlerweile vorgenommenen Änderungen am Friedensplan. Diese seien absolut unkonstruktiv. Der Kreml beharrt auf dem ursprünglichen amerikanischen Friedensplan als Grundlage für Verhandlungen. Mitte 2025 sagte der russische Außenminister Sergei Lavrov, lange vor dem aktuellen europäischen Gegenvorschlag, dass er Zweifel daran hege, was Europa bei Verhandlungen beitragen könnte. Wörtlich sagte er, Zitat: "Ich weiß nicht, was Sie am Verhandlungstisch tun würden. Wenn Sie irgendwelche geschickten Ideen zur Einfrierung des Konflikts vorbringen wollen, während Sie in Wirklichkeit meinen, den Krieg fortzusetzen, warum sollten wir Sie, also die Europäer, dann einladen?" Zitat Ende. Ich sehe das ebenso wie Lavrov, dem in meinen Augen kein europäischer Politiker das Wasser reichen kann. Nachdem Ende November 2025 der neue europäische Gegenvorschlag veröffentlicht wurde, reagierte der Kreml sehr deutlich mit Worten wie "der Plan sei völlig unkonstruktiv und für uns nicht akzeptabel". Russland unterscheidet zwischen dem US-Originalentwurf und dem von Europa überarbeiteten Gegenvorschlag. Erstem steht Russland eher offen gegenüber, dem Letzteren klar ablehnend und das zu Recht. Ich hoffe, Donald Trump kehrt zu seiner ersten Fassung zurück und verzichtet bei einer weiteren Runde auf das Mitwirken der bellizistischen Europäer. Die Begriffe Kriegstreiber und Friedensverhandlungstisch schließen sich gegenseitig aus. Nun, bei dem ursprünglichen 28-Punkte-US-Plan springt tatsächlich mehr für Russland als für die Ukraine heraus. Russland ist militärisch der Sieger dieses fast schon 4 Jahre andauernden Krieges, dessen Länge der Westen mit seinen sinnbefreiten, die Rüstungsindustrie bereichernden Waffenlieferungen und sonstiger kriegsverlängernder Unterstützung zu verschulden und den die Ukraine mit vielen Toten und Zerstörung von Infrastruktur und auch Wohngebäuden auszubaden hat. Soll doch Russland die Schäden, die es bis Ende März 2022 verursacht hat, zahlen und den Rest der Wertewesten tragen, der nicht bereit war, den Krieg zu beenden. Die vielen Toten, die bei einer erfolgreichen Verhandlung in Istanbul vermeidbar gewesen wären, gehen zu einem großen Teil auf das Konto des Westens, der einen Stellvertreterkrieg in der Ukraine führt, in dem ukrainische und russische Soldaten starben und weiterhin sterben. Der US-Plan ist nicht etwa gefährlich für die europäische Sicherheitsstruktur, sondern für den Sesselerhalt der versagenden Kriegstreiber und für die Gewinne der durch verantwortungslose Kriegswirtschaft profitierenden Rüstungsindustrie. Der im europäischen Plan klar zum Ausdruck gebrachte Widerstand gegen erzwungene Grenzänderungen oder erzwungene Gebietsabtretungen, insbesondere ohne Zustimmung der Ukraine, ist eine Farce und fern jeder Realität. Was für verlogene und heuchlerische Worte dieser Kriegstreiber! Auf große Teile der Ostukraine hat das faschistisch unterwanderte und korruptionsverdächtige Kiew-Regime definitiv keinen moralischen Anspruch mehr. Zum Verzicht auf die Gebiete Donetsk und Lugansk. Das Kiewer Regime hat Donetsk und Lugansk in der Ostukraine von 2014 bis zur russischen Invasion unter Beschuss genommen. Mehr als 14.000 Menschen starben bis zum russischen, völkerrechtswidrigen, von der NATO provozierten Überfall der Ukraine am 24. Februar 2022. Die Ukraine zahlte seit 2014 keine Renten mehr an Personen in der Ostukraine. Finanzielle Leistungen wurden fast komplett gestrichen. Die Ostukraine wurde von der Lebensmittelversorgung abgeschnitten, die daraufhin Russland übernahm. Aus humanitärer Sicht hat die Ukraine in meinen Augen den Anspruch auf dieses Gebiet ohnehin verloren, schon vor der Vorlage des neuen US-amerikanischen Friedensplans. Der Donbass hat für Kiew insbesondere wirtschaftliche Bedeutung, da er einst das Rückgrat der ukrainischen Industrie war. Die Ostukraine ist reich an Bodenschätzen, geschätzte 12 Billionen Dollar, die die Ukraine sowie die meisten scheinheiligen europäischen Länder nur ungern Russland überlassen wollen. Da liegt der Hund begraben. Zur Annektierung der Krim. Laut Volkszählungen war die Bevölkerung der Krim bereits vor 2014 überwiegend russischstämmig bzw. russischsprachig. In der ukrainischen Volkszählung von 2001 gaben rund 58,5% der Einwohner ihre Nationalität als Russen an, 24,4% waren Ukrainer und etwa 12,1% Krim-Tataren. Nach Angaben einer umstrittenen russischen Volkszählung von 2014 machten Russen etwa 65% der Bevölkerung aus. Dennoch, aus beiden Volkszählungen ergibt sich ein klares Übergewicht des russischen Bevölkerungsanteils. Am 16. März 2014 fand ein ebenfalls strittiges Referendum statt, bei dem nach offiziellen Angaben ca. 97% der Abstimmenden für den Beitritt zur Russischen Föderation waren. Laut Nachwahlbefragungen stimmten etwa 93% der Teilnehmenden für den Anschluss an Russland. Umfragen nach der Annexion deuten darauf hin, dass ein hoher Anteil der Krim-Bewohner das Referendum rückblickend als fair ansah. Laut Pew Research Center glaubten 91% der Befragten, dass das Referendum frei und fair gewesen sei und 88% meinten, die ukrainische Regierung solle die Ergebnisse anerkennen. Warum also diese realitätsfernen Forderungen der Koalition der Willigen? Sie wollen diesen Krieg nicht beenden und hoffen durch Kriegswirtschaft ihr Versagen vertuschen zu können. Dass weitere tausende Menschen dadurch sterben würden und werden, wenn die Kriegstreiber die Oberhand behalten sollten, scheint ihnen egal zu sein. Hauptsache, ihr Machterhalt ist gesichert. Wie erbärmlich. Vielleicht hoffen sie tatsächlich, wie einst die größenwahnsinnigen Hitler und Napoleon, Russland doch noch in die Knie zu zwingen, um von den reichen Rohstoffvorkommen des Landes profitieren zu können. Armselig, arm an Seele. Die humanitären Aspekte des europäischen Planes, wie etwa der Austausch von Kriegsgefangenen, die Rückkehr von deportierten Zivilpersonen und Kindern sowie die Unterstützung für Opfer des Krieges sowie weite Teile des Wiederaufbauprogramms im europäischen Plan sind zu begrüßen. Punkt 11 des europäischen Plans klingt harmlos, ist jedoch ein zweischneidiges Schwert. Darin steht: Die Ukraine ist für eine EU-Mitgliedschaft berechtigt und erhält während der Prüfung einen kurzfristigen bevorzugten Marktzugang zu Europa. Im Buch Wahrheitssuche im Ukraine-Krieg legt Autor Thomas Mayer die tatsächliche Lage in der Ukraine dar und schreibt, dass die Folgen eines EU-Beitritts der Ukraine dramatisch wären. In seinem Gastbeitrag vom 16. August 2025 auf meinem Blog wassersäge.com schreibt Thomas Mayer folgendes, Zitat: Soldaten der EU-Staaten müssten in der Ukraine kämpfen und sterben. Die EU ist ein Militärbündnis. Das wissen die wenigsten, doch das ist seit dem Lissabonner Vertrag von 2009 der Fall. Nach Artikel 42 Absatz 7 des Lissabon-Vertrages müssen Mitgliedstaaten angegriffenen EU-Ländern alle in ihrer Macht stehende Hilfe und Unterstützung leisten. Damit geht die Verpflichtung zu einer umfassenden Kriegsbeteiligung in der EU sogar noch weiter als in der NATO. In der NATO verlangt ein Bündnisfall nach Artikel 5 des Nordatlantik-Vertrags von Mitgliedstaaten lediglich, Maßnahmen zu ergreifen, die sie für erforderlich erachten. Erforderlich erachten ist eine weiche Formulierung, die den einzelnen Staaten alles offen lässt. Da ist der Lissabon-Vertrag deutlicher. Alle EU-Staaten wären nach einem EU-Beitritt der Ukraine also verpflichtet, Soldaten in die Ukraine zu entsenden, denn sie müssten alle in ihrer Macht stehende Unterstützung leisten. Dazu gehört natürlich auch das eigene Militär. Damit würden Deutschland und alle anderen EU-Staaten in einen offenen Krieg mit der Atommacht Russland eintreten. Laut dem Lissabon-Vertrag könnte man solche Militäreinsätze vermeiden, wenn die EU feststellt, dass die Ukraine nicht ein Opfer war, sondern selbst die souveränen Donbass-Regionen angegriffen hat und damit der Kriegseintritt Russlands eine völkerrechtskonforme Hilfe bei der Selbstverteidigung der Donbass-Regionen nach Artikel 51 der UNO-Charta war. Eine solche Einschätzung ist aber für die EU-Regierungen zu viel verlangt, da sie über Jahre das Gegenteil behauptet haben, um ihre starke Beteiligung am Krieg gegen Russland zu rechtfertigen. Bei einem Sterben der eigenen Soldaten würde aber die Stimmung in der Gesellschaft kippen. Deshalb ist es sehr unwahrscheinlich, dass es einen EU-Beitritt der Ukraine vor Kriegsende geben wird. Zitat Ende. Fazit: Die Ukraine und das von der Biden-Regierung zur Unterstützung dieses Krieges angestiftete Europa haben diesen Krieg verloren. Der Verlierer musste schon immer weitreichende Zugeständnisse machen, wie auch Deutschland 1918 schmerzhaft erfuhr. Die Niederlage war von Anfang an klar und wird mit dem Sieg Russlands enden, egal wie lange die europäischen Bellizisten die Beendigung dieses Krieges noch hinauszögern. Die unfähigen und in meinen Augen größtenteils ruchlosen europäischen Spitzenpolitiker, eher Spitzenversager, versuchen in ihren Ländern eine Kriegswirtschaft zu etablieren, da sie die Wirtschaft ihrer Länder an die Wand gefahren haben. Die vielen der Bevölkerung abgepressten, vernichteten Milliarden Euros, die völlig sinnlos in die Ukraine flossen, haben auch die europäischen Bellizisten zu verantworten. Das wird kein Zuckerschlecken für die europäischen Kriegstreiber und davor haben sie berechtigte Angst. Mit einem wegfallenden Feindbild ist ihre unheilbringende Strategie schwer aufrechtzuerhalten und der Bevölkerung nicht mehr zu vermitteln. All diese Entscheidungen dieser Sesselfurzer werden auf dem Rücken meist junger Ukrainer und Russen ausgetragen, die zu Hunderten täglich ihr Leben verlieren oder verwundet werden. Schande über diese Kriegstreiber. Nicht zu vergessen sind auch die europäischen Steuerzahler, die dieses sinnlose und bluttriefende Unterfangen der ethisch unterbelichteten Kriegstreiber finanzieren und mit einer weiteren massiven Reduzierung ihres Wohlstands bei Weiterführung des Krieges rechnen müssen. Bundeskanzler Friedrich Merz brüstete sich im Deutschen Bundestag am 26. November, dass er weitere 11,5 Milliarden in die Ukraine schicken werde. BlackRock wird sich freuen. Während bei der Rente jeder Euro umgedreht wird. Die NATO soll jetzt doch bis an die Haustür Russlands gebracht werden. Menschenleben spielen keine Rolle. Merz und seine europäischen Spießgesellen, die Koalition der Kriegswilligen, haben den Friedensplan von US-Präsident Donald Trump in einen Kriegsplan verwandelt. Sie sollten sich schämen. Wobei ich glaube, dass diese Damen und Herren dieses Gefühl nicht mehr kennen. Der Krieg geht erst einmal weiter. Noch mehr Menschen sterben, weil das Böse noch immer die Oberhand behält. J.D. Vance, der US-amerikanische Vizekanzler, reagierte mit folgenden klugen Worten auf die Bemühungen der Europäer. Zitat: Es ist eine Fantasie, dass der Sieg zum Greifen nah ist, wenn wir, also die Ukraine, nur mehr Geld, mehr Waffen oder mehr Sanktionen bereitstellen. Frieden wird nicht von gescheiterten Diplomaten oder Politikern geschaffen, die in einer Fantasiewelt leben. Er kann von klugen Menschen geschaffen werden, die in der realen Welt leben. Zitat Ende. Dem ist nichts hinzuzufügen. 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
1: Friedrich Merz als Parteivorsitzender bestätigt. Der Kanzler, der aus der Kälte kam. Ein Standpunkt von Uwe Froschauer. Friedrich Merz ist der Kanzler der Kehrtwenden und der sozialen Kälte. Er versprach Haushaltsdisziplin, Migrationswende und wirtschaftliche Vernunft. Geblieben sind Neuverschuldung, soziale Härten und eine Energiepolitik, die Industrie und Verbraucher belastet. Friedrich Merz steht für eine Politik, die Prinzipien über das Wohl des Landes stellt und dafür einen hohen Preis verlangt. Mit 91,17% der Stimmen wurde Friedrich Merz auf dem CDU-Parteitag erneut als Parteivorsitzender bestätigt. Die Delegierten bescheinigten ihm damit Rückhalt. Doch seine Rede wirft mehr Fragen auf, als sie beantwortet. Zwar präsentierte sich Merz rhetorisch souverän und staatsmännisch, konkrete Ansatzpunkte für echte und beschleunigte Reformen blieben jedoch aus. Wo im Wahlkampf klare Kanten in Migrations-, Finanz- und Energiefragen angekündigt wurden, dominieren nun Kompromissformeln, Durchhalteparolen und die Rechtfertigung politischer Kurswechsel. Reformen werden beschworen, aber nicht terminiert und Probleme benannt, ohne dass erkennbar wird, wie sie gelöst werden sollen. Zwischen den Versprechen vor der Wahl und der politischen Wirklichkeit klafft nach wie vor eine riesige Lücke. Inhaltlich verband Merz in seiner Rede klassische konservative Motive mit aktuellen Krisenthemen. Er beschwor die Geschlossenheit der Partei und betonte, CDU und CSU müssten als stabile Kraft der politischen Mitte auftreten. Zugleich erneuerte er seine kategorische Absage an jede Zusammenarbeit mit der AfD und stellte die Union als Bollwerk gegen politische Ränder dar. Diese Selbstverortung in der Mitte sollte Stabilität signalisieren, wirkte jedoch eher defensiv als richtungsweisend. Nach aktuellen Umfragen würde momentan etwa jeder fünfte Wahlberechtigte in Deutschland die AfD wählen. Diese Wähler pauschal aus dem demokratischen Diskurs auszuschließen, ist antidemokratisch. Die sogenannte Brandmauer wird als Abgrenzung gegenüber Parteiführungen begründet. Gegenüber Millionen Bürgern ist sie jedoch eine politische Missachtung des Wählerwillens und damit ein Schlag ins Gesicht der Wähler und der Demokratie. Ich bin nicht gerade ein Freund der AfD. Als Demokrat, der sich der offenen Debatte verpflichtet fühlt, halte ich es jedoch für grundlegend falsch, einen wachsenden Teil der Bevölkerung dauerhaft zu delegitimieren, statt sich inhaltlich mit seinen Motiven auseinanderzusetzen. Wer Demokratie ernst nimmt, Herr Merz, muss auch unbequeme Wahlergebnisse aushalten, sowie politisch beantworten und nicht moralisch wegdefinieren. Momentan sind es die Altparteien, die sich antidemokratisch verhalten und nicht die AfD. Zentrale Schwerpunkte setzte Merz bei wirtschaftlichen Reformen. Er sprach von Bürokratieabbau, von der Notwendigkeit, Investitionen zu erleichtern und von der Senkung von Energiepreisen als Voraussetzung für Wettbewerbsfähigkeit. Auch strukturelle Veränderungen im Sozial- und Rentensystem kündigte er erneut an. Doch diese Reformrhetorik blieb weitgehend abstrakt. Zeitpläne, konkrete Maßnahmen oder politische Prioritäten nannte er nicht. Stattdessen verwies er auf die Zwänge der Regierungsarbeit und die Notwendigkeit von Kompromissen innerhalb der Koalition, ein deutlicher Kontrast zu den klaren Versprechen des Wahlkampfs. Auffällig war dabei der doppelte Ton seiner Rede. Einerseits bemühte sich Merz um Geschlossenheit und Durchhaltewillen, andererseits verteidigte er bereits vollzogene Kursänderungen. Wörtlich sagte er, Zitat, "Vielleicht haben wir nach dem Regierungswechsel nicht schnell genug deutlich gemacht, dass wir diese gewaltige Reformanstrengung nicht von heute auf morgen schaffen werden. Diese Kritik nehme ich an. Ich will nicht nur moderieren, ich will nicht nur den kleinsten gemeinsamen Nenner als unser größtes Ziel ausrufen, ich will antreiben, Deutschland muss zur Höchstform auflaufen." Zitat Ende. Damit räumte er ein, dass zentrale Reformvorhaben langsamer umgesetzt werden als angekündigt, und zugleich stellte er klar, dass er die politische Linie seiner Partei weiterhin aktiv vorantreiben will. Eine Mischung aus Selbstkritik und Rechtfertigung, die den Ton seiner Rede prägt. In meinen Augen, Herr Merz, wollen Sie zu einer Höchstform Deutschlands durch einen weitgehenden Sozialabbau kommen. Das Vermögen der Finanzelite soll unangetastet bleiben. In der politischen Richtung, die aus der Rede ablesbar wurde, zeigte sich Merz als ein Kanzler und Parteichef, der auf Stabilisierung statt auf Umbruch setzt. Die CDU soll als ordnende Kraft der Mitte erscheinen, Reformen sollen behutsam erfolgen, Konflikte mit Koalitionspartnern vermieden werden. Was fehlt, ist der Bruch mit dem Status quo, den Merz vor der Wahl in Aussicht gestellt hatte. Statt klarer Kurskorrekturen bietet er nun politische Beruhigung. So wirkt die Wiederwahl weniger wie ein Startsignal für einen neuen Reformkurs als wie die Bestätigung einer Politik, die auf Angleichung und Abstimmung setzt. Merz spricht von Erneuerung, liefert aber vor allem Rechtfertigungen für Anpassung. Seine Rede zeigt damit nicht den Kanzler, der Wahlversprechen einlöst, sondern den Parteivorsitzenden, der das Arrangement mit der SPD erklärt. Sein und Schein. Das tatsächliche politische Handeln von Friedrich Merz erzählt eine andere Geschichte, die eines Mannes, der vor Wahlen Klarheit verspricht und nach Wahlen seine Positionen relativiert und teilweise ins Gegenteil verkehrt, mit spürbaren Folgen für Gesellschaft und Wirtschaft. Vor der Wahl gab Merz den Hüter der schwarzen Null. Neue Schulden seien der falsche Weg, hieß es. Kaum war die Wahl vorbei, wurden neue Kredite in astronomischer Höhe politisch akzeptabel. Auch in der Migrationspolitik folgte auf die harte Rhetorik der Rückzug in Koalitionskompromisse. Die SPD gab diesbezüglich den Ton an. Politik lebt vom Ausgleich. Doch wenn zentrale Versprechen kassiert werden, verliert politische Führung ihre Glaubwürdigkeit. Wer mit Entschlossenheit wirbt und anschließend nachgibt, hinterlässt das Bild eines Kanzlers der Kehrtwenden. Politik für oben, Zumutungen für unten. Merz' berufliche Vergangenheit in der Finanzwelt ist kein Vergehen, ist und bleibt für einen Mann, der Volksinteressen vertreten soll, jedoch fragwürdig. Seine Vergangenheit wirft die politische Frage auf, wessen Perspektive prägt sein Handeln? Wenn Sozialausgaben unter Spardruck geraten, während große Vermögen weitgehend unangetastet bleiben, entsteht das Bild einer Politik, die Lasten gezielt nach unten durchreicht. Die unausgesprochene Botschaft lautet, mehr arbeiten, länger arbeiten, mit weniger Absicherung. Was dabei als Produktivitätsdebatte ausgegeben wird, ist in Wahrheit die moralische Umverpackung sozialer Kürzungen. Nicht politische Prioritäten stehen zur Diskussion, sondern das angeblich zu geringe Leistungsniveau der Bevölkerung. Eine Frechheit, diese Haltung den hart arbeitenden und steuerlich abgezockten Bürgern gegenüber. Produktivität dient in dieser Rhetorik als Hebel, um Verzicht zu rechtfertigen. Längere Arbeitszeiten, höhere Rentenalter, geringere Leistungen. Gleichzeitig bleibt unausgesprochen, wofür diese Einschnitte notwendig sein sollen. Der Sozialstaat steht unter Dauerverdacht, die Aufrüstung unter Bestandsschutz. Bei Sozialleistungen wird jeder Cent eingespart, die enormen Summen für Verteidigung und Waffen gelten als alternativlos. So wird aus einer Debatte über wirtschaftliche Leistungsfähigkeit eine Debatte über soziale Belastbarkeit. Wer produktiver sein soll, bedeutet in dieser Logik nicht besser entlohnt, sondern stärker beansprucht zu werden. Nicht Vermögen wird in die Pflicht genommen, sondern Arbeitskraft. Der Sozialstaat erscheint als Kostenfaktor, während Militärausgaben als Investition etikettiert werden. Diese Verschiebung ist kein Zufall, sondern Ausdruck einer Politik, die Aufrüstung finanziell absichert, indem sie sozialen Ausgleich relativiert, schändliche Kriegstreiberei auf Kosten der Bürger. Was als Reform verkauft wird, ist damit kein Projekt des Fortschritts, sondern eines der Verlagerung. Arbeit wird verdichtet, Sicherheit abgebaut, während bellizistische Strategien Vorrang erhalten. Eine Regierung, die die Produktivitätsfrage mit Sozialabbau beantwortet, tauscht wirtschaftliche Stabilität gegen soziale Instabilität und nennt das Verantwortung. Zitat: Nimm die Gerechtigkeit weg. Was ist ein Staat anderes als eine große Räuberbande? Zitat Ende, Augustinus von Hippo. Der ursprüngliche Kontext stammt aus De Civitate Dei, der Gottesstaat, einem der Hauptwerke des bedeutenden Kirchenvaters des 4., 5. Jahrhunderts, in dem Augustinus schrieb, dass Reiche ohne Gerechtigkeit faktisch wie großräuberische Vereinigungen wären, weil sie Macht über Menschen ausüben, ohne dem Gemeinwohl zu dienen. Friedrich Merz spiegelt den Typus Politiker wider, der die Reichen auf Kosten des Volkes vertritt. Aufrüstung statt Ausgleich in Deutschland und Europa. Merz setzt auf dauerhaft steigende Rüstungsausgaben und eine kompromisslose Unterstützung der Ukraine. Diese Politik umfasst nicht nur Waffenlieferungen in Milliardenhöhe, sondern auch langfristige finanzielle Hilfen, Garantien und Wiederaufbauzusagen, die letztlich von den Steuerzahlern in Deutschland und Europa getragen werden. Militärische Hilfe, Haushaltsmittel und EU-Fonds fließen in einen Krieg, dessen Ende von europäischen Kriegstreibern bewusst hinausgezögert wird und dessen Eskalationsrisiko stetig wächst. Auf dem CDU-Parteitag betonte Merz ausdrücklich, dass Deutschland und Europa an der Seite der Ukraine stehen werden. Zitat: Wir stehen an der Seite des ukrainischen Volkes ohne Wenn und Aber. Wir werden uns niemals damit abfinden, wie ein verbrecherisches russisches Regime systematisch Krieg führt gegen die Zivilbevölkerung dieses Landes, gegen alte Menschen, Frauen und Kinder. Zitat Ende. Merz sagte, Russland verbinde den seit 4 Jahren währenden Angriff gegen die Ukraine mit einer geradezu unerträglichen Nazi-Propaganda gegen das ukrainische Volk, ein Volk, das unter deutscher und russischer Gewaltherrschaft historisch stark gelitten habe. Diese Propaganda werde, Zitat, jederzeit auf unseren entschiedenen Widerspruch stoßen, Zitat Ende. Herr Merz, das russische Regime ist nicht verbrecherisch, sondern wehrt sich gegen den Würgegriff der NATO, die in den letzten 30 Jahren immer weiter in Richtung Russland vorgerückt ist. Die imperialistischen USA, die sich gegen eine unaufhaltsame multipolare Weltordnung stellen, haben diesen Krieg provoziert und führten unter dem Biden-Regime einen Stellvertreterkrieg in der Ukraine. Wladimir Putin tut wesentlich mehr für sein Volk, als sie es tun. Auch wenn man nicht mit seiner Vorgehensweise in allen Punkten übereinstimmen muss, ist Putin ein Staatsmann, dem sie nicht das Wasser reichen können. Das ukrainische Volk, an dessen Seite sie ohne Wenn und Aber stehen, wird von einem Regime geführt, das mit Korruptionsskandalen übersät und faschistisch unterminiert ist. Die Verehrung des Nazi-Kollaborateurs Stepan Bandera als Nationalhelden ist unübersehbar. Bevor am 24. Februar 2022 der Krieg begann, hat das Kiew-Regime mehr als 14.000 Menschen in der Ostukraine getötet und die ostukrainische Bevölkerung von der Lebensmittelversorgung und der finanziellen Unterstützung weitgehend abgeschnitten, die daraufhin Russland übernehmen musste. Wenn die Bevölkerung in der Ostukraine lieber zu Russland gehören möchte, ist das legitim und verständlich. Sie sollten aufhören mit ihrer russlandfeindlichen Propaganda und die deutsche Bevölkerung über die wahren Verhältnisse in der Ukraine aufklären. Sie werden in die deutsche Geschichte als ein Kanzler eingehen, der wegen einer Mischung aus Verbohrtheit, Elitenverbundenheit und politischer Dummheit sein eigenes Volk leiden ließ und an den Rand eines Dritten Weltkriegs gebracht hat. Ihr Widerspruch auf die russische Propaganda ist nichts weiter als der bellizistische Versuch, den Krieg in der Ukraine am Laufen zu halten. Das vermeidbare Töten geht weiter und dazu liefern sie mit ihrer kriegstreiberischen Einstellung, ebenso wie Keir Starmer, Emmanuel Macron und Ursula von der Leyen, ihren Beitrag. Die bellizistische Linie wird auf europäischer Ebene maßgeblich von der Kommissionspräsidentin Ursula von der Leyen und der estnischen Ministerpräsidentin Kaja Kallas vorangetrieben. Beide fordern eine nahezu bedingungslose Fortsetzung der militärischen und finanziellen Unterstützung der Ukraine, unabhängig von wirtschaftlichen Belastungen oder sozialen Folgekosten innerhalb der EU. Die Parole lautet sinngemäß: Die Ukraine wird unterstützt, koste es, was es wolle. Doch was hier als geopolitische Verantwortung deklariert wird, in Wirklichkeit aber Kriegstreiberei darstellt, ist eine massive Umverteilung öffentlicher Mittel in unproduktive Rüstungsprogramme und Kriegsfinanzierung, von denen sich die Menschen in Europa keine Scheibe abschneiden können. Es ist ein Verrat an den europäischen Bürgern. Friedrich Merz setzt eine klare Priorität: Militär vor Sozialem. Während für Waffen, Munition und militärische Infrastruktur Milliardenbeträge mobilisiert werden, geraten Renten, Pflege, Bildung und kommunale Haushalte unter Druck. Wer in dieser Lage Sozialausgaben begrenzt oder kürzt, während militärische Ausgaben als alternativlos gelten, trifft keine neutrale Haushaltsentscheidung, sondern eine bellizistische. Diese Entscheidung bedeutet, dass gesellschaftliche Sicherheit der militärischen Sicherheit nachgeordnet wird. Die politische Botschaft ist eindeutig: Für Krieg ist Geld da. Für soziale Stabilität muss gespart werden. So verwandelt sich Solidarität mit der Ukraine in eine dauerhafte Belastung der eigenen Bevölkerung. Nicht Vermögen werden herangezogen, sondern die Allgemeinheit. Während Rüstungsunternehmen Rekordgewinne verzeichnen, werden Bürgerinnen und Bürger auf Verzicht eingeschworen. Eine solche Politik ist außenpolitisch bellizistisch, innenpolitisch ist sie ein Bruch des sozialen Versprechens. Sie fordert dümmliche, kriegstreiberische Loyalität nach außen, während sie nach innen Kürzungen rechtfertigt. Wer diesen Kurs vertritt, muss sich fragen lassen, ob er das Gemeinwohl schützt oder ob er pseudo-geopolitische Zielsetzungen über den sozialen Zusammenhalt stellt. Energiepolitik gegen die eigene Wirtschaft. In seiner Rede sprach Friedrich Merz von einer Senkung der Energiekosten. Merz' Haltung in der Energiefrage ist jedoch widersprüchlich. Deutschland verzichtet auf russisches Pipeline-Gas und setzt stattdessen auf teures Flüssiggas aus Übersee. Dieses LNG ist ökologisch belastender, aufwendig zu transportieren und wirtschaftlich deutlich teurer. Für eine Industrie, die auf bezahlbare Energie angewiesen ist, bedeutet das nicht nur Wettbewerbsnachteile, sondern drohende Produktionsverlagerungen und Arbeitsplatzverluste. Die Gasspeicher in Deutschland schrumpfen kontinuierlich. Mit einem Winter, der kälter ausfällt als erwartet, gehen die Vorräte langsam aber sicher zur Neige. In einer solchen Lage wäre es aus industrie- und sozialpolitischer Sicht naheliegend, alle verfügbaren Optionen pragmatisch zu prüfen. Stattdessen bleiben die Pipeline-Lieferungen aus Russland kategorisch ausgeschlossen und eine Annahme der Energie, verbunden mit versöhnlicher und notwendiger Dankbarkeit gegenüber Russland oder einfach nur pragmatischem Realismus, wird abgelehnt. Die hochmütige und mittlerweile verlogene Werte-Westen-Ideologie mit dem Bedürfnis nach moralischer Überlegenheit steht über den Notwendigkeiten der Realität. Die energiepolitischen Entscheidungen des Realitätsverweigerers Merz treffen direkt Unternehmen, Beschäftigte und Verbraucher. Steigende Kosten, unsichere Versorgung und Druck auf Haushalte und Kommunen sind die Folge. Russisches Pipeline-Gas war und ist preiswerter, klimafreundlicher als LNG und langfristig verlässlich. Anstatt diese Option sachlich zu nutzen, setzt Merz auf moralische Abgrenzung und geopolitische Härte. Außenpolitik wird so zur Prinzipienfrage, die wirtschaftliche Realität von Industrie und Bevölkerung ignoriert. Die Belastungen tragen nicht abstrakte Märkte, sondern Menschen und Unternehmen vor Ort. Energiepolitik wird dadurch zu einer Belastungspolitik. Hohe Preise, sinkende Speicherstände und Produktionsrisiken sind das Ergebnis einer ideologisch starren, dummen und arroganten Haltung. Eine Politik, die klar gegen die Interessen der deutschen Industrie und Bevölkerung arbeitet. Verweigerter Dialog. Merz lehnt Gespräche mit Moskau grundsätzlich ab. Diplomatie gilt ihm als Schwäche, Abschreckung als Tugend. Dumm, dümmer geht's nicht. Wer Dialog ausschließt, ersetzt Politik durch Eskalationslogik. Das bindet Ressourcen, verschärft wirtschaftliche Belastungen und verengt den Handlungsspielraum auf militärische Optionen. Für ein exportabhängiges Land wie Deutschland ist das kein Zeichen von Stärke, sondern von strategischer Verbohrtheit und wirtschaftlichem Suizid. Dabei zeigt Russland durchaus Bereitschaft zur Kooperation. Pipeline-Gas könnte geliefert werden. Technische Lösungen für sichere Abnahme existieren und das Land hat mehrfach signalisiert, dass Verhandlungen möglich sind. Wladimir Putin äußerte sich jüngst verwundert über die deutsche Haltung. Zitat: Ich verstehe nicht, warum diese Politik gemacht wird, wenn doch die Gasspeicher leer sind und Gas zur Verfügung steht. Zitat Ende. Auch andere Nationen und Politiker, darunter Vertreter aus Frankreich und Italien, haben wiederholt betont, dass Gespräche mit Russland notwendig seien, um Versorgungssicherheit und wirtschaftliche Stabilität zu gewährleisten. Trotz dieser Signale verharrt Merz auf seiner Linie der Konfrontation. Die Entscheidung, nicht zu verhandeln oder pragmatische Lösungen zu prüfen, steigert die Kosten für Industrie und Verbraucher weiter und erhöht die wirtschaftlichen Risiken für Deutschland. Es wäre an der Zeit, dass Herr Merz sich ernsthaft überlegt, Dialog zuzulassen. Nicht als Schwäche, sondern als strategisches Instrument, um Ressourcen zu schonen, Versorgungssicherheit zu gewährleisten und wirtschaftlichen Schaden abzuwenden. Ohne diese Kurskorrektur bleibt die Energiepolitik ein ideologisch geprägtes Spiel auf Kosten der Bevölkerung und der Industrie. Ethik der Verantwortung. Am Ende steht die Frage nach der politischen Ethik. Eine Politik, die soziale Kürzungen hinnimmt, hohe Energiepreise akzeptiert und gleichzeitig massive Rüstungsausgaben ausweitet, folgt einer klaren Logik. Ideologie vor Ausgleich, Prinzipien vor Pragmatismus. Der Kanzler fordert mehr Leistung von den Bürgern, bietet ihnen aber weniger Sicherheit. Milliarden fließen in einen militärischen Konflikt, während der innere Zusammenhalt erodiert. Ein Regierungschef schwört, Schaden vom deutschen Volk abzuwenden. Doch eine Politik, die Arbeitsplätze gefährdet, soziale Sicherung schwächt und wirtschaftliche Vernunft der geopolitischen Symbolik opfert, verfehlt diesen Anspruch. Friedrich Merz präsentiert sich als Mann der Ordnung. Tatsächlich steht er für eine Ordnung, in der sich die Lasten nach unten verschieben und die Risiken nach innen. Was dabei besonders auffällt, ist das fehlende Maß an Demut und Selbstreflexion von Herrn Merz. Wer politische Verantwortung trägt, muss Entscheidungen nicht nur durch ideologische Brillen sehen, sondern auch die realen Auswirkungen auf Bevölkerung und Wirtschaft bedenken. In meinen kürzlich erschienenen Artikeln über Selbstreflexion und Demut habe ich beschrieben, dass diese Tugenden unverzichtbar sind, um Macht nicht zu überschätzen und die Folgen des Handelns realistisch einzuschätzen. Genau dieses Innehalten, das Erkennen eigener Grenzen, Das Hinterfragen eigener Annahmen und das Abwägen von Konsequenzen fehlt bei Friedrich Merz. Statt sich selbstkritisch zu fragen, ob politische Prinzipien die Bevölkerung belasten oder die Industrie gefährden, folgt er stur einer Linie, die symbolische Härte über pragmatische Lösungen stellt. Die Konsequenz? Eine Politik der Härte, die die Bürgerinnen und Bürger belastet, Konflikte eskaliert und Möglichkeiten des Dialogs ausschließt. Verantwortungsbewusstsein erfordert Demut, die Bereitschaft zu erkennen, dass Macht immer an ihre Grenzen gebunden ist. Fehlende Selbstreflexion und übermäßiger Glaube an die eigene Richtigkeit verwandeln politische Verantwortung in politische Blindheit. Merz' Politik zeigt genau dieses Muster. Eine Mischung aus ideologischer Starrheit, fehlender Anpassungsbereitschaft und mangelnder Demut. Die Folgen spüren diejenigen, die auf politische Vernunft und soziale Absicherung angewiesen sind. Verantwortung zu tragen bedeutet nicht, Prinzipien rigoros durchzusetzen, sondern abzuwägen, Kompromisse zu prüfen und Schaden vom Volk abzuwenden. Wer dies nicht tut, riskiert, dass Führung zur Last wird, statt Sicherheit, Stabilität und Vertrauen zu schaffen. Politische Führung wird dann kontraproduktiv. Sie schadet dem Volk mehr, als sie ihm nutzt. Verantwortung kommt von innen, Herr Merz. Und die sind Sie für die deutschen Bürger nicht bereit zu übernehmen. Pflicht wird von außen auferlegt. Wem fühlen Sie sich verpflichtet, Herr Merz? BlackRock? Rheinmetall? Fazit: Friedrich Merz ist kein Kanzler der Stabilität, sondern einer der Brüche. Seine Kehrtwenden bei Schulden und Migration untergraben Vertrauen. Seine Sozialpolitik belastet die Schwächeren. Seine Energie- und Außenpolitik gefährdet Industrie und Wohlstand. Wer so Politik macht, regiert nicht im Namen der Mehrheit, sondern im Namen einer harten Linie. Selbst dann, wenn sie dem eigenen Land schadet.
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1: Unser Krieg. Eine neue Epoche in Europa. Eine Kolumne von Sevim Dardelen. Mit dem EU-Kredit für die Ukraine beginnt eine grundlegende politische und wirtschaftliche Verschiebung mit weitreichenden Folgen für Europa. Mit dem heutigen Beschluss der EU, der Ukraine einen 90 Milliarden Euro Kredit zu gewähren, beginnt nichts anderes als eine neue Epoche in Europa. Europa ist jetzt Kriegspartei. Europa übernimmt die alleinige Finanzierung des Krieges. Deutschland bürgt für rund 25% davon, 22,5 Milliarden Euro. Dabei sind die Begleitumstände des Kredits, der allein von den europäischen Steuerzahlern vor allem in Deutschland abgesichert wird und dessen Profiteure, US-Finanzinvestoren wie BlackRock, der größte Anteilseigner von Rheinmetall sind, schon fast Nebensache. Entscheidend ist, dass die EU unter deutscher Führung allein die Finanzierung des Ukraine-Krieges übernimmt. Für die nächsten beiden Jahre wird damit der Fehlbedarf des ukrainischen Haushalts, der nur zur Hälfte durch Steuereinnahmen gedeckt ist, ausgeglichen. Arbeitsteilung innerhalb der NATO. Brüssel übernimmt nun selbst die Verantwortung für die Ukraine. Während sich die USA zurückziehen und sich auf den Krieg in Westasien konzentrieren, mit dem Ziel, China von der Energieversorgung abzuschneiden, übernehmen EU-Kommissionschefin von der Leyen und Bundeskanzler Friedrich Merz die Führung. Eine analytische Fehlleistung wäre es jedoch, in der Kriegsübernahme durch die EU und Deutschland eine Schwächung der USA und der NATO zu erkennen. Die EU verfolgt die strategischen Interessen von NATO und USA. Immer deutlicher wird dabei der arbeitsteilige Charakter und die Rolle, die der europäische Teil der NATO im Verbund mit der EU übernehmen soll. Es sind die kleinen Meldungen, die aufhorchen lassen. Die USA haben ihre Munitionslieferungen an Estland eingestellt, zumindest bis zum Ende des Irankrieges. Was das Baltikum angeht, ist die Türkei bereits durch umfangreiche Rüstungslieferungen, unter anderem gepanzerte Radfahrzeuge, in die Bresche gesprungen. In naher Zukunft ist die Eröffnung einer Munitionsfabrik der türkischen Rüstungsindustrie in Estland geplant. Auch dies ist Teil der Arbeitsteilung zwischen den USA und den europäischen NATO-Verbündeten. In der Ukraine geht es darum, dass deutsche Rüstungsunternehmen wie Rheinmetall, die dort gemeinsam mit den staatlichen ukrainischen Rüstungskonzernen produzieren und am Joint-Venture-Unternehmen 51% halten, die Rüstung für den Krieg gegen Russland übernehmen sollen. Auf der Hannover Messe betonte der Aufsichtsrat Paperga am 22. April 2026 erneut, dass die Rüstungsproduktion weit schneller steigen könne, trotz Störungen durch Rufe wie nie wieder Krieg und nie wieder Wehrpflicht. Der EU-Kredit, den die Ukraine niemals zurückzahlen wird, sorgt dafür, dass hier erneut zugelegt werden kann. Sozialer Kahlschlag und Umverteilung zugunsten von Oligarchen. Bereits jetzt wird deutlich, dass das Erobern des Fahrersitzes durch die EU, während das Navigationssystem weiter von Washington gestellt wird, für einen Krieg mit Russland, mit einer sozialen Kahlschlagpolitik in Europa, insbesondere in Deutschland, verbunden ist. Nun wird manifest, was Kritiker der gigantischen Aufrüstung von Anfang an den Rüstungsklakören ins Stammbuch geschrieben haben. Die Aufrüstung für den Krieg gegen Russland wird bezahlt von deutschen Rentnern, von ganz normalen Krankenversicherten, von Jugendlichen und behinderten Menschen, denen man jetzt soziale Hilfen zusammenstreichen will. Die Aufrüstung für den Krieg gegen Russland ist der Marsch in eine andere Republik. Es findet eine gigantische Umverteilung statt, hin zu Oligarchen in den USA, die BlackRock kontrollieren und als Anteilseigner an Rheinmetall profitieren. Zugleich werden auch die Oligarchen in der Ukraine gemästet. Wer besichtigen will, wohin das Geld deutscher Rentner in Zukunft geht, der muss nur nach Monaco fahren. Dort hat sich der ukrainische Oligarch Rinat Akhmetov, Unterstützer von Selenskyj, die wohl teuerste Wohnung der Welt für 471 Millionen Euro gekauft. möglicherweise der teuerste Immobilienkauf der Geschichte. Die 21-Zimmer-Wohnung im Neubauquartier Mare Terra erstreckt sich über rund 2500 Quadratmeter auf 5 Stockwerken und befindet sich im Prestigebau Lerenzo, direkt am Meer. Sie verfügt über einen privaten Pool, einen Jacuzzi sowie mindestens 8 Parkplätze und Terrassen mit Blick auf das Mittelmeer. Achmetow ist stark in der Stahl- und Rüstungsproduktion engagiert. In der Ukraine gilt im Übrigen eine Flatrate-Tax von 18%. Die Garantie, dass die Superreichen immer reicher werden. Das Bild wird vervollständigt durch die Forbes-Liste. Die Ukraine konnte die Zahl ihrer Milliardäre von 6 auf 7 für das Jahr 2026 aufstocken. Krieg lohnt sich. Krieg schafft Milliardäre. Kein Frieden durch US-Ausstieg, nur ein Wechsel am Steuer. Der heutige Tag zeigt aber auch, dass nur schlichte Gemüter sich von einem Ausstieg der USA aus der Finanzierung des Krieges in der Ukraine eine Friedensdividende versprechen. Wenn der von denselben Simpeln als Friedenspräsident gerühmte Donald Trump eines bewiesen hat, dann ist es, dass Verhandlungen für die USA nur Teil der Kriegsführung im Interesse der US-Oligarchie sind. Das gilt auch für die Verhandlungen mit Russland. Diese Verhandlungen waren offensichtlich nichts anderes als ein Teil eines großen Täuschungsmanövers Washingtons. Hinter der freundlichen Verhandlungsfassade und dem Wechsel auf dem Fahrersitz verbirgt sich, dass die USA kein Jota von ihrem Kriegsziel des Stellvertreterkrieges in der Ukraine abgerückt sind. Es geht auch nicht primär darum, China zu treffen, indem man Russland eine strategische Niederlage beibringt. Vieles deutet darauf hin, dass das Kriegsziel weiterhin bestehen bleibt. Russland zu ruinieren, wie es damals die grüne deutsche Außenministerin Baerbock in ihrer unnachahmlichen Naivität ausplauderte. Die Aneignung des Krieges gegen Russland als deutsch geführtes europäisches Unternehmen zielt auf eine existenzielle Bedrohung Moskaus. Wie sehr die Akteure dabei vom historischen Russenhass durchdrungen sind, zeigt die jüngste Entscheidung der EU-Kommission, die Zuschüsse für die Kunstausstellung der Biennale in Venedig zu kürzen, weil dort wieder Kunst von russischen Künstlern ausgestellt werden soll. Die Frontstellung gegen Russland schreibt sich damit, sicherlich unfreiwillig, in die Traditionslinie des Unternehmens Barbarossa ein. Unter deutscher Führung wurde 1941 der Überfall auf die Sowjetunion organisiert, an dem sich viele andere europäische Staaten wie Rumänien und Italien beteiligten. Das Land, das durch den Völkermord an den Völkern der Sowjetunion in Anführungszeichen frei werden sollte, war nicht nur für deutsche Kolonisatoren, sondern auch für die Räuber aus sogenannten germanischen Staaten wie den Niederlanden und Dänemark vorgesehen. Der deutsche Raub- und Vernichtungskrieg gegen die Sowjetunion war denn auch ein europäischer Krieg zur Aneignung der Bodenschätze des riesigen Landes. Der Versuch der EU und Deutschlands, heute die Atommacht Russland herauszufordern, ihren Ruin zum Kriegsziel zu erklären, Hass auf Russen zu schüren und dafür einen Gutteil der europäischen Ressourcen zu verbrennen und zu verschenken, ist ein Babonkspiel mit dem Weltkrieg. Nichts weiter. Es gilt, den Kriegstreibern von heute in den Arm zu fallen.
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